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1: Ich bin Joshua Heise. Kreml-Chef Putin hat ein Treffen mit dem ukrainischen Präsidenten Selenskyj abgelehnt. Selenskyj hatte in einem offenen Brief vorgeschlagen, an einem neutralen Ort wie der Schweiz

0: wieder Gewalt. Die Deutsche Bahn reagiert auf zunehmende Risiken für ihre Sicherheitskräfte und testet deshalb in Berlin jetzt Schutzhelme für spezielle Einsatzteams. Zoe Tassovali berichtet.
1: Sie sehen aus wie kleine schwarze Polizeihelme mit herunterklappbarem Visier. Zum Standard sollen diese Helme aber nicht werden. Sie sollen nur dann zum Einsatz kommen, wenn eine Lage zu eskalieren droht. Bewährt sich der Test in Berlin, könnten die Helme ab dem kommenden Jahr bundesweit eingeführt werden. Die Bahn setzt außerdem auf mehr Sicherheitspersonal, Bodycams und zusätzliche Deeskalationstrainings.
0: Der Streit um die Vergabe der großen Wiesenzelte geht in die nächste Runde vor Gericht. Beim Bayerischen Obersten Landesgericht liegt jetzt eine Beschwerde gegen eine Entscheidung der Vergabekammer Südbayern. Dabei geht es um die Frage, ob die Standplätze für die großen Festzelte europaweit ausgeschrieben werden müssen. Der Chef der WE Gutshof GmbH will nämlich selbst künftig eines der großen Zelte auf der Wiesen betreiben. Die deutschen Fußballerinnen haben sich mit einem 2:0 gegen Norwegen vorzeitig den Gruppensieg gesichert. Damit ist die DFB-Elf jetzt schon für die WM in Brasilien im nächsten Jahr qualifiziert. Parallel dazu schlechte Nachrichten vom Männerteam. Nachwuchstalent Lennart Karl fällt nach einem Muskelbündelriss am linken Oberschenkel für die WM in Nordamerika aus. Bundestrainer Nagelsmann hat Offensivspieler Asanwe Draogo nachnominiert.
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18: Ich bin Joshua Heise. Personalchaos kurz vor dem WM-Start. Nachwuchstalent Lennart Karl hat sich beim Training vor dem letzten Testspiel gegen Mitgastgeber USA am Oberschenkel verletzt. Deshalb hat Bundestrainer Nagelsmann den Leipziger Assan Ouedraogo nachbesetzt. Thomas Bremser berichtet.
19: Aber auch Manuel Neuer macht den Fans Sorgen. Der Bundestrainer schont ihn gegen die USA erneut nach seiner Wadenverletzung. Für ihn steht wieder Oliver Baumann im Tor. Nächste Woche soll Neuer dann aber mit der Mannschaft trainieren und beim ersten Spiel gegen Curaçao im Tor stehen. So der Plan.
18: Unterdessen haben die DFB-Frauen durch einen 2:0-Sieg gegen Norwegen vorzeitig das Ticket für die WM in Brasilien nächstes Jahr gelöst. Bei der Deutschen Bahn fallen deutlich mehr Fernzüge aus als im Vorjahr. Laut internen Daten, die der Süddeutschen Zeitung vorliegen, waren von Januar bis Mai im Schnitt 107 Fernzüge pro Tag von Ausfällen betroffen. Fast doppelt so viele wie im Vorjahreszeitraum. Die Bahn selbst nennt eine

niedrigere Zahl räumt aber ebenfalls deutlich mehr Ausfälle ein als 2025. Wir bleiben bei der Bahn. Der Ehrenvorsitzende des Fahrgastverbandes Pro Bahn Neuss warnt zum Start der Ferienzeit vor vollen Zügen und noch mehr Verspätungen. Reisende sollten immer einen Plan B in der Hinterhand

0: Wohnen in Bayern wird immer teurer. Laut Bundesregierung sind die Neumieten in den letzten 10 Jahren im Schnitt um mehr als 4% gestiegen. Den stärksten Anstieg hat Bamberg hingelegt, mit einem Plus von 25% in nur einem Jahr. Am teuersten bleibt München.
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10: Ich bin Joshua Heise. Es tut einfach unbeschreiblich weh, das größte Turnier verpassen zu müssen. Mit diesen Worten hat sich Fußballnationalspieler Lennart Kahl nach seiner Oberschenkelverletzung an die Fans gewandt. Er versprach, stärker zurückzukommen und das DFB-Team jede Minute zu unterstützen. Die Nationalelf bestreitet heute das letzte Testspiel vor der WM gegen Mitgastgeber USA. Keine Reformbeschlüsse, keine Sommerpause. Das verlangt der Verband der Familienunternehmen in einem Brief an die Bundestagsabgeordneten, der dem Redaktionsnetzwerk Deutschland vorliegt. Dort heißt es, die für die Reformen relevanten Ausschüsse sollten den Sommer durcharbeiten, damit der Bundestag die Gesetze noch im August verabschieden könne. Ist eine Diätenerhöhung für Abgeordnete in Krisenzeiten wie diesen gerechtfertigt? Während im Bundestag aktuell über einen Verzicht diskutiert wird, bekommen die Mandatsträger im Bayerischen Landtag ab Juli 4% mehr Geld. Das sind dann knapp 10.600 Euro im Monat. Die Erhöhung orientiert sich an der Entwicklung des Durchschnittseinkommens. Am Tag der Bundeswehr öffnen heute bundesweit 10 Standorte der Truppe ihre Tore. Auch Verteidigungsminister Pistorius schaut an verschiedenen Standorten vorbei. Der Aktionstag soll die Verbindung zwischen Bevölkerung und Bundeswehr stärken. Jan-Henner Reitze berichtet.
11: Einfach mal selbst in einen Panzer oder Hubschrauber einsteigen oder sich anschauen, dass die Bundeswehr auch akademische Karrierechancen zu bieten hat. Das über Jahrzehnte eher distanzierte gesellschaftliche Verhältnis zur Bundeswehr soll verbessert werden, auch angesichts der aktuellen

0: aktuellen Krisen weltweit. Deshalb soll die Truppe auch deutlich aufgestockt werden, wenn das über Freiwilligkeit nicht klappt, auch mit einer Rückkehr zur Wehrpflicht.
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8: Ich bin Joshua Heise. Guten Morgen. 4 Jahre als Bundestagsabgeordneter bringen genauso hohe Altersbezüge wie 28 Jahre Vollzeitarbeit. Das zeigt eine Berechnung des Bundestages als Antwort auf eine linken Anfrage, die dem Redaktionsnetzwerk Deutschland vorliegt. Die Linksfraktion fordert deshalb, Abgeordnete endlich auch in die gesetzliche Rentenversicherung einzubeziehen. Personalchaos kurz vor dem WM-Start. Nachwuchstalent Lennart Karl hat sich beim Training vor dem letzten Testspiel gegen Mitgastgeber USA am Oberschenkel verletzt. Deshalb hat Bundestrainer Nagelsmann den Leipziger Assan Ouedraogo nachbesetzt. Thomas Bremser berichtet.
9: Aber auch Manuel Neuer macht den Fans Sorgen. Der Bundestrainer schont ihn gegen die USA erneut nach seiner Wadenverletzung. Für ihn steht wieder Oliver Baumann im Tor. Nächste Woche soll Neuer dann aber mit der Mannschaft trainieren und beim ersten Spiel gegen Curaçao im Tor stehen. So der Plan.
8: Unterdessen haben die DFB-Frauen durch einen 2:0-Sieg gegen Norwegen vorzeitig das Ticket für die WM in Brasilien nächstes Jahr gelöst. Bei der Deutschen Bahn fallen deutlich mehr Fernzüge aus als im Vorjahr. Laut internen Daten, die der Süddeutschen Zeitung vorliegen, waren von Januar bis Mai im Schnitt 107 Fernzüge pro Tag von Ausfällen betroffen. Fast doppelt so viele wie im Vorjahreszeitraum. Die Bahn selbst nennt eine niedrigere Zahl, räumt aber ebenfalls deutlich mehr Ausfälle ein als 2025. Die FIFA erlaubt Fans bei der Fußball-WM jetzt doch, Wasserflaschen ins Stadion mitzubringen. Zumindest in den USA und Kanada und nur, wenn sie verschlossen sind und aus Weichplastik sind und maximal 590 Milliliter fassen. Zuvor hatte der Weltverband das Mitbringen jeglicher Flaschen verboten und das mit Sicherheitsbedenken begründet. Für Mexiko gilt die neue Regelung offenbar nicht.
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15: Ich bin Angela Kress. Guten Morgen. Die Zahl der Organspender und auch die Zahl der gespendeten Organe sind in den ersten 5 Monaten des Jahres leicht gestiegen. Es reicht aber noch lange nicht für alle Schwerkranken. Laut Stiftung Organtransplantation wurden von Januar bis Mai gut 1.400 Spenderorgane registriert. 2025 waren es im gleichen Zeitraum etwa 150 weniger. Deutschlandweit warteten über 8.000 Menschen auf ein Spenderorgan. Die Deutsche Umwelthilfe kritisiert das Abfallmanagement großer Musikfestivals in Deutschland. Nach einer Befragung von 10 Festivals fordert sie mehr Mehrwegsysteme, bessere Mülltrennung und nachhaltigere Toiletten. Die gerade stattfindenden Schwesterfestivals Rock am Ring und Rock im Park würden beim Mehrweg für Getränke gut abschneiden, bei Mülltrennung und Komposttoiletten aber schlecht. Keine Reformbeschlüsse, keine Sommerpause. Das verlangt der Verband der Familienunternehmen in einem Brief an die Bundestagsabgeordneten, der dem Redaktionsnetzwerk Deutschland vorliegt. Dort heißt es, die für die Reformen relevanten Ausschüsse sollten den Sommer durcharbeiten, damit der Bundestag die Gesetze noch im August verabschieden könne. Es tut einfach unbeschreiblich weh, das größte Turnier verpassen zu müssen. Mit diesen Worten hat sich Fußballnationalspieler Lennart Kahl nach seiner Oberschenkelverletzung an die Fans gewandt. Er versprach, stärker zurückzukommen und das DFB-Team jede Minute zu unterstützen. Die Nationalelf bestreitet heute das letzte Testspiel vor der WM gegen Mitgastgeber USA.
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0: Und nun die Wassertemperaturen für die Urlaubsregionen. Nordsee 23 Grad, Adria 27 Grad, Garten der Familie Meier 28 Grad.
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4: Die Sonne trügt da erweng draußen, weil es ist kalt. Teilheim 6 Grad, Würzburg am Falkenhaus 8 Grad. Ich gestehe, ich habe gerade die Autoheizung angehabt, weil es einfach mir zu frisch war. Aber es geht in die richtige Richtung, heute bis 24 Grad. Dazu erste Tageshälfte noch mehr Sonnenschein, dann kommen ein paar Wolken über uns hinweggezogen und vereinzelt ist auch mal ein Schauer drin. Der Charivari-Wettertrend morgen am Sonntag und dann auch Montag. Ein Mix aus Sonne und lockeren Wolken bei Temperaturen nahe 25 Grad. Am Montagabend erste Gewitter. Dienstag und Mittwoch herrscht dann kühles Schauerwetter.
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5: Ich bin Angela Kress. Guten Morgen. Heute ist Tag der Organspende. Im Bundestag will eine Gruppe von Abgeordneten einen neuen Anlauf für eine Widerspruchslösung starten. Dann wäre man in der Regel automatisch Spender, außer man widerspricht. Oliver Urbanke berichtet.
6: 2020 hat der Bundestag die Widerspruchslösung noch abgelehnt. Jetzt könnte aber noch mal Bewegung in die Sache kommen. Im Herbst hat sich der Bundesrat dafür ausgesprochen und im Bundestag haben sich jetzt einige Abgeordnete zusammengetan, um fraktionsübergreifend erneut für eine Widerspruchslösung ab 2030 zu werben.
5: Immer einen Plan B in der Tasche haben. Dazu rät der Ehrenvorsitzende des Fahrgastverbands Pro Bahn Neuss in der Rheinischen Post mit Blick auf Bahnreisen. Die Bahn nutze etwa Ferienzeiten auch, um Strecken instand zu setzen. Die Süddeutsche Zeitung hatte berichtet, dass von Januar bis Mai im Schnitt gut 100 Fernzüge pro Tag ausgefallen sind oder mit weniger Zugteilen unterwegs waren. Die Bahn selbst nennt niedrigere Zahlen. Fast jeder vierte Bankkunde zahlt inzwischen mindestens 100 Euro pro Jahr für die Führung eines Girokontos. Das geht aus einer Umfrage des Vergleichsportals Verivox hervor. Demnach verlangen besonders Sparkassen vergleichsweise viel. Sie haben aber auch ein dichtes Filialnetz bis weit hinein in den ländlichen Raum, heißt es. Knapp ein Fünftel zahlt demnach gar nichts für sein Girokonto. Brasilien, wir kommen. Die deutschen Fußballerinnen haben mit einem 2:0 gegen Norwegen vorzeitig die Qualifikation für die WM 2027 in Brasilien geschafft. Parallel dazu schlechte Nachrichten vom Männerteam. Nachwuchstalent Lennart Karl fällt nach einer Verletzung am Oberschenkel für die WM in Nordamerika aus. Bundestrainer Nagelsmann hat Offensivspieler Assan Ouedraogo nachnominiert.
4: Oh, ist das ärgerlich? Ist das ärgerlich für unseren Lennart Karl aus Frammersbach im Landkreis Main-Spessart? Muskelbündelriss heißt das böse Wort, was er sich dazu gezogen hat. 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
4: Gleich 6:35. Hallo auf die Straßen, keine Störungsmeldungen. Gute Fahrt euch. Staus und Blitzer nehmen wir gerne entgegen, wenn ihr was habt. 0800 30 80 700.
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4: Schönes Wochenende. Guten Start in den Samstag euch.

Was für ein schöner Klassiker von Dolly Parton und Kenny Rogers hier bei Charivari. Guten Morgen, mein Franken, am Samstag. Muskelbündelriss im linken Oberschenkel.

0: Das klingt nicht nur schmerzhaft, das bedeutet auch, dass ein WM-Traum zerplatzt. Nämlich der von Lennart Kahl aus Framersbach im Landkreis Main-Spessart. Er hat sich diesen Muskelbündelriss beim letzten Training vor dem Spiel gegen die USA, also vor dem Testspiel, heute Abend zugezogen. Und das heißt jetzt tschüss, WM. Thomas Bremser aus der Charivari Sportredaktion. Das klingt gerade wie so ein richtig fieses Gegentor.
1: Es ist ein Schock, 8 Tage vor dem deutschen WM-Auftakt. Lennart Kahl gehört zu den Gewinnern der vergangenen Monate. Turbo-Karriere bei Bayern München und bei seinem Startelfdebüt beim DFB begeisterte er gegen Finnland. Unbekümmert und selbstbewusst trat er da auf. Seine ganze Familie sei sehr stolz, dass er bei der WM dabei sei. Das sagte der 18-Jährige noch vor ein paar Tagen. Jetzt das Aus durch eine Verletzung im Training. Das deutsche Team will sich davon aber nicht beeindrucken lassen. Mit einem Sieg gegen die USA soll die perfekte WM-Stimmung erzeugt werden.
0: Ja, das mag ja sein. Trotzdem trauern wir natürlich jetzt der Teilnahme nach, dass er jetzt dann doch nicht dabei ist. Unser Lennart Kahl aus Framersbach im Landkreis Main-Spessart ist irgendwie schon traurig. Aber er ist ja jung, ne? Jetzt kommt so ein ganz blöder Mamasatz. Es ist bestimmt nicht die letzte WM für ihn gewesen. 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
2: Das sieht freundlich aus an diesem Samstagmorgen. Genießt die Sonne, später kommen mehr und mehr Wolken und es kann auch mal einen kurzen Schauer geben. Die Temperaturen heute 21 bis 24 Grad. Im Moment sind wir ein Stückchen davon entfernt, ein ganzes Stückchen noch. Arnstein 7 Grad, Würzburg am Kulturspeicher haben wir 11 Grad. Der Charivari-Wettertrend für morgen, für den Sonntag und auch für den Montag. Sonne und Wolken im friedlichen Wechsel, kaum Schauer. Morgen etwas über 20 Grad, am Montag sogar über 25 Grad. Und dann gibt es aber auch schon wieder erste Gewitter und es kühlt hinterher ab.
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3: Mit Schari Golla. Guten Morgen.
2: Da ist uns die Schari leider verrutscht. Ja, das müssen wir nachreichen. Tut mir leid.
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2: Ja, den haben wir und zwar mit einer guten Nachricht für euch alle. Keine Störungsmeldungen. Wenn ihr was habt, Staus oder Blitzer, gerne durchklingeln 0800 30 80 700.
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2: Einen schönen Samstag euch. Morgen.

0: Queen bei Charivari am Samstag. Und jetzt hat sich auch unser Computer wieder entschieden, mitzuarbeiten. Danke dafür. Jetzt können wir die Nachrichten nachreichen.
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2: Mit Schari Golla. Guten Morgen. Organspenden können Leben retten. Darauf macht heute der bundesweite Tag der Organspende aufmerksam. An der Uniklinik Würzburg werden seit mehr als 40 Jahren Organspenden begleitet. Allein im vergangenen Jahr gab es dort über 70 Transplantationen. Dennoch ist der Bedarf weiter groß. Rund 200 Patientinnen und Patienten warten aktuell auf ein neues Organ. Mit einer Ausstellung und einer Online-Umfrage möchte die Klinik bis Ende Juni zusätzlich über das Thema informieren und aufklären. Ganz bitteres WM-Aus für Lennart Karl. Der 18-jährige Framersbacher hat sich gestern beim Abschlusstraining der deutschen Nationalmannschaft in Chicago verletzt. Nach der Diagnose Muskelbündelriss im Oberschenkel stand dann auch schnell das WM-Aus fest. Nur wenige Stunden nach der Nachricht hat sich Karl auf Instagram zu Wort gemeldet. Es tue unbeschreiblich weh, das größte Turnier zu verpassen. Trotz der Enttäuschung wünscht er seinem Team maximalen Erfolg und verspricht, es jede Minute zu unterstützen. Autofreistadt Durchgangsverkehr. Morgen gehört der obere Mainkai in Würzburg wieder den Fußgängern. Zwischen dem Wörl-Parkhaus und der Wirsbergstraße dürfen von 12 bis 22 Uhr keine Autos fahren. Stattdessen gibt es dort ein buntes Programm mit Musik, Infoständen und einem Bobbycar-Rennen. Autofahrer müssen mit Behinderungen rechnen und den Bereich möglichst weiträumig umfahren. Die Deutsche Umwelthilfe kritisiert das Abfallmanagement großer Musikfestivals in Deutschland. Nach einer Befragung von 10 Festivals fordert sie mehr Mehrwegsysteme, bessere Mülltrennung und nachhaltigere Toiletten. Die gerade stattfindenden Schwesterfestivals Rock am Ring und Rock im Park würden beim Mehrweg für Getränke gut abschneiden, bei Mülltrennung und Komposttoiletten aber schlecht.
0: Dankeschön, Schari. 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
0: Schönen Samstag euch, guten Morgen zusammen.

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0: Natürlich bis zum letzten Ton ausgespielt. Michael Jackson hier bei Charivari. Guten Morgen, mein Franken. Zweite Pfingstferienwoche ist jetzt rum. Und wenn wir uns das Wetter in den zwei Wochen anschauen, die erste Woche, ja, Sommer top. Die zweite, naja, also das war jetzt eher so eine sehr wechselhafte Geschichte und hatte nicht so wirklich was mit dem Sommer zu tun. Kai Zorn, unser Charivari-Meteorologe, wie geht's denn jetzt in nächster Zeit weiter?
1: Wir bekommen eine Witterung, die es in den letzten rund 10 bis 15 Jahren kaum noch gegeben hat, sondern eher in den 80er, 70er und 60er Jahren der Fall war, nämlich eine wechselhafte Witterung, immer wieder mit Einbrüchen und auch Schnee im Hochgebirge. Die Temperaturen liegen in den wärmeren Phasen um die 25 Grad und darüber und in den kühleren Phasen bei unter 20 Grad. Mal zeigt sich die Sonne, aber nie länger als ein, zwei Tage am Stück. Dann gibt es wieder Schauer- und Gewitterfronten mit sogenanntem Rückseitenwetter dahinter, sprich es ist windig und relativ kühl mit Schauern. Und so wie es momentan aussieht, zieht sich das durch die erste und zweite Junidekade mindestens.
0: Okay, das heißt, ich fasse zusammen, eigentlich haben wir völlig normales Wetter, betrachtet auf die vergangenen Jahrzehnte, 60er, 70er, 80er. Haben wir wieder was gelernt an diesem Samstagmorgen. Dankeschön, Kai. 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Yeah.

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3: Und das sieht recht freundlich aus an diesem Samstagmorgen. Sonnenschein, wenig Wolken, aber kalt. Wiesentheit 10 Grad, Würzburg am Steinplatz 10 Grad. Wir erwarten heute 21 bis 24 Grad und später können noch ein paar Wolken dazukommen. Ganz vereinzelt sind die auch undicht und ein kurzer Schauer könnte dabei sein. Der Charivari-Wettertrend. Morgen und am Montag auch ein Mix aus viel Sonnenschein und lockeren Wolken. Morgen über 20 Grad, am Montag dann sogar über 25 Grad. Und dann kommt aber auch schon eine nächste Gewitterfront zu uns gezogen.
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4: Ich bin Angela Kress. Guten Morgen. In der kommenden Woche will die Koalition ihr Reformpaket konkret anpacken. Die Grünen-Politikerin Kahn befürchtet, dass die Sparpläne zulasten von Frauen gehen. Tine Klimach berichtet.
5: Wenn die Pflege zu teuer wird, würden viele Betroffene die Pflege innerhalb der Familie organisieren. Eine Pflegereform müsse pflegende Angehörige spürbar entlasten und die wirtschaftliche Unabhängigkeit von Frauen stärken. Nach den Plänen von Gesundheitsministerin Wagen soll es unter anderem Kürzungen bei den Rentenbeitragszahlungen für pflegende Angehörige geben.
4: Der Verband der Familienunternehmen fordert unterdessen, dass der Bundestag seine Sommerpause ausfallen lassen und sich lieber um die geplanten Reformen kümmern sollte. Verbandschefin Ostermann sagte dem Redaktionsnetzwerk Deutschland, Ziel müsse es sein, dass der Bundestag im August die Reformgesetze verabschieden könne. Auch mit Blick auf den Herbst, in dem die meisten Unternehmen ihre Investitionen planten. Für Fußballnationalspieler Lennart Karl ist sein WM-Traum geplatzt. Er hat sich im Abschlusstraining vor dem heutigen Testspiel gegen die USA am Oberschenkel verletzt. Und die deutschen Fußballerinnen haben sich vorzeitig für die Weltmeisterschaft im kommenden Jahr in Brasilien qualifiziert. Im vorletzten Gruppenspiel gewannen sie 2:0 gegen Norwegen.
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6: Auf den Autobahnen in der Region könnte es am Wochenende noch mal ganz schön voll werden. Da enden nämlich die Pfingstferien, Urlauber fahren wieder nach Hause. Besonders betroffen dürften die A3 und die A7 sein. Vor allem morgen sind laut Prognose des ADAC viele Menschen unterwegs, weil dann auch die Brückentag-Kurzurlauber nach Hause zurückkehren. Ein Feldhase hat am Donnerstagmittag in Bieber-Ehren im Landkreis Würzburg einen Fahrradunfall verursacht. Das Tier lief plötzlich über einen Radweg und stieß dort mit einem 33-jährigen Rennradfahrer zusammen. Der Mann stürzte und wurde schwer verletzt ins Krankenhaus gebracht. Laut Polizei trug er einen Helm, der vermutlich Schlimmeres verhinderte. Der Hase überlebte den Zusammenstoß nicht.
3: Oh Gott. Dankeschön, Schari. Alle Nachrichten aus Mainfranken für euch natürlich jederzeit zum Nachlesen auf meinscharivari.de und in unserer App.
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3: Um gleich 8:03. Guten Morgen auf die Straßen. Achtung, A7 Würzburg Richtung Fulda zwischen Bad Kissingen, Obertulba und Bad Brückenau Wildflecken. Reifenteile auf der Autobahn. Seid da bitte vorsichtig. Gute Fahrt. Staus und Blitzer nehmen wir gerne entgegen, wenn ihr was habt. 0800 30 80 700. Guten Morgen.
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3: Habt ein schönes Wochenende.

0: mit Genesis durch den Samstag. Schön, dass ihr mit uns aufsteht. Hier ist Charivari um gleich 8:45.
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0: Eine Menge ist wieder los an diesem Wochenende. Zum Beispiel in Stammheim feiert der Musikverein 60 Jahre. Zeitgleich ist auch Kreismusikfest. Und heute Nachmittag zieht dann ein großer Festzug mit Gemeinschaftschor durch den Ort, also durch Stammheim.

0: Mannheim. Und es gibt ein Open-Air-Konzert dann am Abend mit Chicolores. Wer auf Steckerlfisch steht, sollte unbedingt an diesem Wochenende mal in Verzöchheim vorbeischauen. Da wird das Makrelenfest gefeiert. Oh, läuft mir jetzt schon das Wasser im Mund zusammen. Dann nicht zu vergessen, ein Ausflug nach Bad Kissingen lohnt sich heute und morgen nochmal. Denn dort findet die Abenteuer- und Allradmesse statt mit rund 400 Ausstellern aus der ganzen Welt. Und für Outdoor-Fans ist diese Messe ein absolutes Muss in Bad Kissingen. Thomas Schmidt.
1: Wir haben Gäste und Besucher, die machen mit dem Allradreisemobil Urlaub am Gardasee. Wir haben welche, die fahren in die entlegensten Gebiete Afrikas oder Asiens, wie auch immer. Es ist nicht irgendwie so, dass wir sagen, dieses Fahrzeug ist ein Highlight. Jedes Fahrzeug ist für sich besonders.
0: Die Abenteuer und Allrad in Bad Kissingen heute und morgen. Also für alle Draußenfans ein wichtiger Termin noch an diesem Wochenende. Oder ihr feiert mit der Freiwilligen Feuerwehr in Gemünden das Sommerfest. Oder die Feuerwehr Hopferstadt lädt ebenfalls zum großen Fest ein. Die haben Jubiläum und da spielen heute Abend die Zäubelrieder. Was auch immer ihr unternehmt, viel, viel Spaß. Und mehr Tipps für euer Wochenende gibt's natürlich auch nochmal online bei uns auf meincharivari.de.

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1: Na, da stehen jetzt wahrscheinlich ganz viele Rasenmäher in Mainfranken schon wieder in der Startposition. Noch der letzte Kaffee ausgetrunken und dann geht's raus in den Garten. Ja, könnt ihr machen, das Wetter spielt mit. Heute viel Sonnenschein, ja, auch immer mal wieder Wolken, auch mal immer kompakter. Ja, könnte auch mal ein kurzer Schauer dabei sein, aber viel kommt da auf keinen Fall raus. Die Temperaturen heute bis 24 Grad. Im Moment in Sommerhausen 12 Grad, Würzburg an der Löwenbrücke 13 Grad. Der Charivari-Wettertrend. Morgen am Sonntag und auch am Montag ähnliches Spiel, Sonne und Wolken im Wechsel. Es bleibt weitestgehend trocken. Die Temperaturen morgen so ähnlich wie heute und am Montag auch über 25 Grad warm, wobei dann schon wieder Gewitter zu uns ziehen und es kühler wird.
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2: Mit Schari Golla. Guten Morgen. Es klingt nach einer Szene aus einem Horrorfilm. Am Mittwochabend soll ein 59-Jähriger mit einem Handbeil seine Nachbarn in Estenfeld attackiert haben. Nach Angaben der Polizei klopfte der Mann am Abend an der Wohnungstür des 55-Jährigen und griff ihn direkt nach dem Öffnen an. Das Opfer erlitt Schnitt- und Schürfwunden am Oberkörper, konnte sich aber in die Wohnung retten. Später soll der Tatverdächtige mit einem Messer erneut versucht haben, in die Wohnung seines Nachbarn zu kommen. Er wurde vor Ort festgenommen und sitzt inzwischen in U-Haft. Schwerer Unfall auf der A3 bei Uettingen. Ein 19-Jähriger ist dort am Donnerstagabend aus bislang unbekannter Ursache von der Fahrbahn abgekommen und hat die Leitplanke durchbrochen. Sein Wagen kam erst auf einem Schotterweg zum Stehen. Der Fahrer wurde schwer verletzt mit einem Rettungshubschrauber ins Krankenhaus gebracht. Für die Unfallaufnahme und die Reinigungsarbeiten musste die Autobahn kurzzeitig gesperrt werden. Wenn es nachts im Garten raschelt, sind es derzeit oft Igel auf Futtersuche. In Würzburg ist die Saison der nachtaktiven Tiere in vollem Gange. Allerdings werden immer wieder verletzte oder geschwächte Igel gefunden. Die Stadt rät deshalb zur genauen Beobachtung und richtiger Hilfe im Ernstfall. Ein wichtiges Warnsignal: Igel, die tagsüber unterwegs sind, sind meist krank oder verletzt. Im Landkreis Würzburg wurden im vergangenen Jahr rund 360 Tiere in Auffangstationen aufgenommen. Bei Funden helfen etwa der Tierschutzverein Würzburg oder Stationen in der Region. Fast jeder vierte Bankkunde zahlt inzwischen mindestens 100 Euro pro Jahr für die Führung eines Girokontos. Das geht aus einer Umfrage des Vergleichsportals Verivox hervor. Demnach verlangen besonders Sparkassen vergleichsweise viel. Sie haben aber auch ein dichtes Filialnetz bis weit hinein in den ländlichen Raum, hieß es. Knapp ein Fünftel zahlt demnach gar nichts mehr fürs Girokonto.
1: Dankeschön, Schari. Alle Nachrichten aus Mainfranken für euch zum Nachlesen auf meinscharivari.de und in unserer App.
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1: 9:03. Hallo auf die Straßen. Keine Störungsmeldungen. Ihr kommt wunderbar durch. Gute Fahrt euch. Staus und Blitzer, wenn ihr was entdeckt, dann immer her damit. Wir sagen es sofort weiter. 0800 30 80 700. Das ist unsere kostenlose Charivari Verkehrs- und Blitzhotline.
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1: Schönen Start in den Samstag euch. Guten Morgen.

0: Williams und Nicole Kidman. Was für ein großartiges Duett. Something Stupid hier bei Charivari. Guten Morgen, mein Franken. Ihr gebt mir bestimmt recht, wenn ich sage, dass wir in Deutschland schon viel Bürokratie haben und es ja auch Politikerinnen und Politiker gibt, die in ihre Wahlprogramme schreiben, dass sie Bürokratie weniger werden lassen wollen. So, und jetzt fragen Sie uns um die Hilfe. Denn wir können mithelfen, Deutschlands Verwaltung einfacher zu machen. Unter dem Motto Deutschland, was geht, können wir Ideen für weniger Bürokratie einreichen. Was hättet ihr denn da für Ideen?
1: Bei meinem BAföG-Antrag, weil der immer sehr intensiv ist, da sehe ich Verbesserungsbedarf.
2: Wenn man Dinge nicht online erledigen kann und dann irgendwie 10.000 Papiere zu Hause hat oder Papiere hinschicken muss und man sich denkt, irgendwie so einen Online-Klick hätte es vielleicht auch getan.
3: Ich bin Stadtplaner.
4: Bei den entsprechenden Stellungnahmen kommen dann natürlich entsprechend bürokratische Forderungen, die nicht so verständlich sind.
5: Tatsächlich in unserem Beruf. Versicherungsmakler, das Ganze eben anzugeben und so weiter und so fort, ist schon sehr, sehr hart.
6: Im gesamten staatlichen Bereich, egal wo man hinschaut, also überall. Also egal, ob man jetzt in die Politik schaut, ob man alleine ins Rathaus schaut, es dauert alles viel zu lange. Ging früher alles viel schneller.
7: Steuererklärung, da habe ich wahnsinnig viel Papierkram, der nervt. Da könnte ein bisschen mehr digital gehen.
0: Ja, da waren auch jetzt schon eine Menge Ideen dabei. Also bis Mitte Juni sammelt das Digitalministerium noch unsere Anregungen über ein Online-Portal oder auch übers Bürgertelefon, wie die Bürokratie in Deutschland weniger werden kann. Hier Charivari, guten Morgen.

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5: Viel Sonnenschein heute, Wolken auch, die sich ja am Himmel tummeln, können auch mal kompakter sein. Vielleicht ist ein kurzer Schauer mal drin, aber viel kommt nicht runter. Bei maximal 24 Grad. Im Moment messen wir in Hafenlohe 10 Grad, Würzburg-Altemainbrücke 13. Der Charivari-Wettertrend. Morgen und am Montag viel Sonnenschein, harmlose Wolken weitestgehend. Es bleibt trocken, weitestgehend. Die Temperaturen dann am Montag sogar über 25 Grad.
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6: Ich bin Angela Kress. Guten Morgen. Deutschland erlebt offenbar einen neuen Höchststand bei Extremismus, Hass und politischer Gewalt. Die Welt am Sonntag hat dazu recherchiert und meldet mindestens 85.000 politisch motivierte Straftaten im vergangenen Jahr. Innerhalb von 10 Jahren habe sich die Zahl mehr als verdoppelt. Aber wahrscheinlich werden auch mehr Taten angezeigt als früher. Rechtsextremisten blieben der größte Treiber politisch motivierter Kriminalität. Bundesgesundheitsministerin Warken bekommt bei der Finanzreform für die Pflege viel Gegenwind, auch aus der eigenen Koalition und den Ländern. Mecklenburg-Vorpommerns Ministerpräsidentin Schwesig sagte im ZDF:
7: Ich habe vor kurzem mit einer Mutter gesprochen, die ihr Kind pflegt. Der wollen wir jetzt sagen, dass wir ihr dafür noch Rentenpunkte wegnehmen? Das ist völlig inakzeptabel aus meiner Sicht und ich werde sowas auf gar keinen Fall mitmachen.
6: Warken muss eine Milliardenlücke schließen. Die Pläne sehen unter anderem Kürzungen bei Rentenbeitragszahlungen für pflegende Angehörige vor. Brasilien, wir kommen. Die deutschen Fußballerinnen haben mit einem 2:0 gegen Norwegen vorzeitig die Qualifikation für die WM 2027 in Brasilien geschafft. Parallel dazu schlechte Nachrichten vom Männerteam. Nachwuchstalent Lennart Karl fällt nach einer Verletzung am Oberschenkel für die WM in Nordamerika aus. Bundestrainer Nagelsmann hat Offensivspieler Assan Ouedraogo nachnominiert.
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8: Autofahrer in Würzburg müssen morgen mit Einschränkungen rechnen. Grund ist der autofreie Sonntag am oberen Mainkai. Zwischen dem Wörlparkhaus und der Wirsbergstraße ist die Strecke von 12 bis 22 Uhr für den Verkehr gesperrt. Geplant sind dort unter anderem Musik, Infostände und ein Bobbycar-Rennen. Die Zufahrt zum Wörlparkhaus bleibt möglich. Dennoch werden Umfahrungen empfohlen. Ein unverschlossenes Auto ist in Marktbreit am Donnerstagabend Ziel eines Diebs geworden. Ein 20-Jähriger hatte seinen Wagen an einem Imbiss in der Marktstraße abgestellt, allerdings nicht abgeschlossen. Ein Unbekannter nutzte die Chance und klaute aus dem Auto einen Rucksack samt Bargeld in dreistelliger Höhe. Anschließend flüchtete der Täter unerkannt. Die Polizei sucht nun nach Zeugen.
5: Dankeschön. 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
5: 8:35, das geht ratzfatz, so mögen wir das. Keine Störungsmeldungen, ihr kommt gut durch. Wenn ihr was habt, Staus oder Blitzer, kann ja heute im Lauf des Tages oder im Lauf des Wochenendes passieren. Durch die Rückreisewelle dann einfach anrufen, kostenlos. 0800 30 80 700.
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5: Schönen Samstag euch.

Unverkennbar. Madonna, die Klassiker unserer Zeit, hier bei Charivari am Samstagmorgen. Guten Morgen, ihr Lieben. Muskelbündelriss braucht kein Mensch. Und diese Diagnose zerstört jetzt den WM-Traum von unserem Lennart Karl aus Frammersbach im Landkreis Mönchspessart. Diesen Muskelbündelriss hat er sich zugezogen beim Training jetzt vor dem Testspiel gegen die USA. Und damit fällt er aus für die WM. Der Traum ist vorbei, er wird leider nicht spielen können. Thomas Bremser aus unserer Charivari

0: Sportredaktion, das ist bitter.
1: Ja, erstmal ist es natürlich bitter für Lennart Kahl. 18 Jahre Turbo-Karriere bei Bayern und bei seinem Startelf-Debüt gegen Finnland war er einer der Besten. Ganz unbekümmert hat er da auf der rechten Seite gespielt, durfte sogar die Ecken schießen und wurde von den Fans gefeiert.
2: Sehr, sehr stolz. Meine ganze Familie ist sehr, sehr stolz. Ab und zu kann ich es auch nicht realisieren, was gerade passiert alles. Aber muss man durch.
1: Ausgerechnet einer der großen Hoffnungsträger fehlt jetzt also. Das ist bitter. Das Positive für ihn, er ist noch jung und wird sicher noch bei der einen oder anderen WM dabei sein.
0: Drücken wir ganz fest die Daumen. Jetzt ist er erstmal nicht dabei, auch heute Abend nicht beim Testspiel gegen die USA um 20 Uhr. 30. Schade, schade. Schreibt ihr auch auf unserer Charivari-Facebook-Seite. Der Jürgen zum Beispiel, mega schade. Gute Besserung. Mit ihm hatten wir gute Chancen auf das Finale gehabt. Nun fehlt ein Top-Spieler. Und Florian drückt es sogar richtig deftig aus. Achtung, ich zitiere. Er schreibt, so eine Scheiße. Hab mich so gefreut, ihn spielen zu sehen. Ja, haben wir alle. Jetzt hoffen wir, dass er schnell wieder gesund wird und uns dann weiter Freude macht beim FC Bayern München oder dann natürlich auch in der Fußballnationalmannschaft. Weil er ist ja jetzt erst 18 und hoffentlich hat er dann noch ganz viele andere Weltmeisterschaften und Europameisterschaften vor der Nase. 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Guten Morgen.

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2: Viel Sonnenschein heute, aber auch immer mal wieder kompakte Wolken. Und vereinzelt sind die Wolken undicht und es kann kurze Schauer geben. 21 bis 24 Grad. Im Moment in Kitzingen 15 Grad, Würzburg am Kongresszentrum ebenso 15 Grad.
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3: Mit Schari Golla. Guten Morgen. Der heutige Tag der Organspende soll über ein Thema aufklären, das für viele Menschen lebenswichtig ist. An der Uniklinik in Würzburg stehen derzeit rund 200 Patientinnen und Patienten auf der Warteliste für ein Spenderorgan. Mehr als 70 Transplantationen wurden am UKW im vergangenen Jahr durchgeführt. Vor allem Nieren- und Lebertransplantationen. In Deutschland sind allein 560.000 Menschen online als Organspender registriert. Für den Framersbacher Fußballnationalspieler Lennart Karl ist sein WM-Traum geplatzt. Er hat sich gestern im Abschlusstraining vor dem heutigen Testspiel gegen die USA am Oberschenkel verletzt. Muskelbündelriss. Damit kann der 18-Jährige nicht mit der deutschen Nationalmannschaft auf dem Platz stehen. Karl meldete sich noch am Abend auf Instagram zu Wort. Es tue unbeschreiblich weh, das größte Turnier zu verpassen. Trotzdem will er sein Team jede Minute unterstützen. Mit mutmaßlich rassistischem und rechtsextremem Hintergrund ermittelt die Polizei im Landkreis Main-Spessart gegen zwei Jugendliche. Ein 13- und ein 17-Jähriger sollen unter anderem einen Mann in Karlstadt rassistisch beleidigt und dabei nationalsozialistische Parolen verwendet haben. Im Zuge der Ermittlungen wurden sie mit weiteren Vorfällen in Verbindung gebracht, darunter Angriffe auf Bahnreisende sowie Sachbeschädigungen und Einbrüche. Auch die beschädigte Scheibe einer Synagoge ist Teil der Ermittlungen. Der Verband der Familienunternehmen fordert, dass der Bundestag seine Sommerpause ausfallen lassen und sich lieber um die geplanten Reformen kümmern sollte. Verbandschefin Ostermann sagte dem Redaktionsnetzwerk Deutschland, Ziel müsse es sein, dass der Bundestag im August die Reformgesetze verabschieden könne. Auch mit Blick auf den Herbst, in dem die meisten Unternehmen ihre Investitionen planten.
2: Dankeschön, Schari. 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
2: Um 3:50. Hallo auf die Straßen und das geht schnell. Keine Störungsmeldungen. Gute Fahrt euch. Staus und Blitzer nehmen wir gerne entgegen, wenn ihr was habt. 0800 30 80 700.
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2: und Herbert Grönemeyer. Guten Morgen.

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0: Habt ein schönes Wochenende. 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Menschen beim Verlieben zuzuschauen und wie dann so das zarte Plänzchen der Zuneigung wächst, ist einfach schön, oder? Können wir ja jedes Jahr bei Bauer sucht Frau im Fernsehen. Und wenn dann noch Bauern aus der Region dabei sind, sage ich mal, Volltreffer. Dieses Jahr auch wieder. Christian aus Geiselwind ist dabei. Er ist eigentlich Ingenieur für Maschinenbau, betreibt aber noch 2 Höfe, hat eine Streuobstwiese und 8 Rinder. Also grundsätzlich ist der Mann schon mal beschäftigt. Aber es fehlt halt noch die Liebe. Und seine Großeltern, Oma und Opa, sind auf die Idee gekommen, dass er bei Bauer sucht Frau mitmachen soll.
1: Tatsächlich war es so, mein Opa und Oma haben gemeint, ob es jetzt mal langsam Zeit wäre für die Richtige an meiner Seite. Und dann haben sie dann einen Hinweis mit Bauer sucht Frau gegeben. Das war aber eigentlich eher ironisch gemeint. Und das haben sie ein paar Mal irgendwie immer das Thema angesprochen. Dann war ich irgendwann über den Punkt drüber, wo ich gesagt habe, komm, da machst du jetzt mit.
0: Ja, da macht man halt, was Oma und Opa sagen, ne? Bei Bauer sucht Frau mitmachen. Wie würde er sich denn selber beschreiben, der Christian aus Geiselwind?
1: Ich würde einfach mal sagen, dass ich so, was ich so höre und hoffentlich richtig wahrnehme, ein sehr ehrlicher und sympathischer Mensch bin, der auch authentisch ist und liebevoll, auf jeden Fall hinter seiner Frau steht, der auch ein Rückgrat hat mit beiden.

0: Beinen im Leben steht, weiß, was er will und auf jeden Fall nicht oberflächlich ist, sondern tiefgründig.
1: Ja, also mit diesen Voraussetzungen könnte das ja klappen, mit der Liebe fürs Leben bei Bauersucht Frau. Die Vorstellungsvideos sind bereits ausgestrahlt. Jetzt können sich die Frauen bewerben für Christian aus Geiselwind und im Herbst wird die Staffel dann ausgestrahlt. Und ja, wer weiß, vielleicht klappt es ja bei Christian in Geiselwind genauso wie bei Basti aus Grestal im Landkreis Schweinfurt. Er und seine Karen sind ja vor kurzem zusammengezogen und haben sich auch bei Bauersucht Frau kennengelernt.

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15: Guten Morgen.
16: Ja,
15: nicht schlecht. Könnte schlimmer sein, deswegen nicht motzen, sondern einfach Sonne und Wolken akzeptieren, so wie sie da draußen sich tummeln. Vielleicht gibt es mal einen kurzen Schauer bei 21 bis 24 Grad. 13 Grad im Moment in Rimpa, Würzburg an der Residenz 15 und der Charivari-Wettertrend. Morgen und Montag werden recht freundlich bei 22 bis 26 Grad.
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1: Ich bin Angela Kress. In den ersten 5 Monaten dieses Jahres wurden mehr als 1400 Spendenorgane registriert, gut 12% mehr als im Vorjahreszeitraum. Das zeigen Zahlen der Stiftung Organtransplantation. Und trotzdem reicht das Angebot nicht aus, berichtet Soita Sovali.
2: Im vergangenen Jahr standen rund 8200 Patientinnen und Patienten auf den Wartelisten. Am Ende konnte nicht einmal jeder Zweite versorgt werden. Deshalb läuft auch die Debatte über neue Regeln weiter. Eine Gruppe von Bundestagsabgeordneten fordert, dass künftig grundsätzlich jeder Erwachsene als Organspender gilt, außer er widerspricht ausdrücklich.
1: Keine Reformen, keine Sommerpause. Der Bundestag sollte aus Sicht des Verbands der Familienunternehmer die Sommerpause ausfallen lassen, um die geplanten Reformen schnell zu beschließen. Verbandschefin Ostermann befürchtet im Redaktionsnetzwerk Deutschland, dass sonst Einzelmaßnahmen von Interessensgruppen zerpflückt werden und am Ende kaum Entlastungen für Unternehmen und deren Mitarbeiter rauskommen. Die Koalition will aber zumindest in der kommenden Woche ihr angekündigtes Reformpaket konkret anpacken und sich mit Gewerkschaften und Arbeitgebern beraten. Sozialverbände warnen unterdessen, Debatten über höhere Zuzahlungen in der Pflege oder weniger Altersvorsorge machten Betroffenen Angst. Und Angst sei kein guter Begleiter, sagte etwa VdK-Präsidentin Bentele.
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3: Igel, die tagsüber unterwegs sind, brauchen meist Hilfe. Darauf weist die Stadt Würzburg jetzt hin. Nach dem Ende des Winterschlafs werden wieder vermehrt verletzte oder geschwächte Tiere gefunden. Im vergangenen Jahr kamen rund 360 Igel aus dem Landkreis Würzburg in Auffangstationen. Auffällige Tiere sollten dem Tierschutz oder speziellen Pflegestellen gemeldet werden. Ein dreister Diebstahl beschäftigt aktuell die Polizei in Marktbreit. Ein Unbekannter hat am Donnerstagabend Geld und einen Rucksack aus einem unverschlossenen Auto geklaut. Der Wagen stand an einem Imbiss in der Marktstraße. Der Täter konnte unerkannt flüchten. Die Polizei bittet nun um Zeugenhinweise.
4: Dankeschön. 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
4: 3 nach 10, hallo auf die Straßen. A3 Frankfurt Richtung Würzburg, zwischen Rohrbrunn und Marktheidenfeld Pannenauto auf dem Standstreifen. Weiterer Verlauf A3 Frankfurt Richtung Würzburg, zwischen Wertheim-Lengfurt und Helmstadt auch nochmal ein Pannenauto. Auch da ist der Standstreifen blockiert. Gute Fahrt. Geblitzt wird Würzburg in der Gabelsberger Straße am Europastern. Wenn ihr noch was für uns habt, einfach anrufen. Wir sagen es dann sofort weiter. 0800 30 80 700.
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4: Schönes Wochenende euch. Hello.

0: ganz gechillt rein ins Wochenende mit uns, mit Charivari. Es ist das letzte Wochenende in den Pfingstferien und wenn am Montag die Schule wieder losgeht, werden natürlich ganz viele Kinder erzählen, was sie Tolles in den Ferien gemacht haben. Bei Luke aus Eibestadt weiß ich, was er erzählen wird. Er wird stolz wie Bolle erzählen, dass er die größte Carrera-Bahn Bayerns gebaut hat. 11 Jahre alt ist er und bei seinem Papa in der Firma bei Suntec Energiesysteme, da steht sie jetzt, die größte Carrera-Bahn Bayerns. Bisher war die bei 56 Metern und er hat jetzt eine eben mit 80 Metern gebaut und ist mega stolz drauf.
1: Ja, sie ist einfach vierspurig, das hatte ich noch nie erlebt, ist eine Carrera-Bahn, die vierspurig ist, gebaut hat und sie ist einfach riesig und da sind auch sehr viele Brücken drin und auch mehrstöckig habe ich noch nie eine Carrera-Bahn gebaut.
0: Mehrstöckig, mehrspurig, da geht's ordentlich ab. Und jetzt muss man natürlich ehrlicherweise dazu sagen, dass Luke die Carrera-Bahn nicht ganz allein gebaut hat. Er hatte Unterstützung von Freunden, zum Beispiel von Mattis. Und der hatte auch eine Menge Spaß dabei.
2: Sie ist einfach groß, es macht viel Spaß zu fahren und man hat ein bisschen Herausforderungen. Man muss schnell fahren, man muss langsam fahren, man muss genau fahren, man muss sich konzentrieren und es macht einfach Spaß, mit den anderen ein paar Rennen zu fahren.
0: Mit den anderen ein paar Rennen zu fahren, richtig. Bilder von der größten Carrera-Bahn Bayerns könnt ihr euch gerne schon mal anschauen bei uns auf der Charivari-Facebook-Seite oder auch dann live am kommenden Wochenende, also 13. 14. Juni bei Suntec Energiesysteme in Eibelstadt. Die feiern Tag der offenen Tür und dann ist auch die Carrera-Bahn, die Luke in den Pfingstferien gebaut hat, zu sehen, zu bestaunen und bestimmt auch kann man dann das eine oder andere Rennen dort fahren. Hier ist Charivari. Guten

0: Und nun die Wassertemperaturen für die Urlaubsregionen. Nordsee 23 Grad, Adria 27 Grad, Garten der Familie Meier 28 Grad.
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14: Ich sag mal so, bei der Gartenarbeit kommt keiner so wirklich richtig doll ins Schwitzen heute bei den Temperaturen. Wir haben in Marktheidenfeld im Moment 16 Grad, Würzburg am Botanischen Garten 17 und wir erwarten 21 bis 24. Dazu immer wieder schattenspendende Wolken, also die Sonne kann auch nicht ungehindert scheinen. Ab und zu kann auch noch mal ein kurzer Schauer dabei sein, aber das ist eher die Seltenheit. Der Charivari-Wettertrend morgen am Sonntag und auch am Montag bleibt es bei diesem lockeren Mix an Sonne und Wolken. Weitgehend trocken morgen, die Temperaturen morgen so 22, 23 Grad, ähnlich wie heute. Und dann am Montag sogar über 25 Grad. Da wird es aber ganz schnell wieder dampfig und wir müssen mit Schauern und Gewittern rechnen. Und was nach Schauern und Gewittern dann passiert, wissen wir, es wird danach wieder kühler. Nichts Konstantes gerade.
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14: Um gleich 10:30 hallo auf die Straßen. A3 Frankfurt Richtung Würzburg zwischen Rohrbrunn und Marktheidenfeld Pannenauto auf dem Standstreifen. Und dann haben wir nochmal A3 Frankfurt Richtung Würzburg zwischen Wertheim-Lengfurt und Helmstadt auch nochmal ein Pannenauto, auch auf dem Standstreifen. Gute Fahrt euch. Staus und Blitzer nehmen wir gerne entgegen, wenn ihr was habt. 0800 30 80 700. Ich bin Monique Martin. Schönes Wochenende.

0: Guten Morgen, mein Franken, hier ist Charivari und das war Kamrat. Dieser Titel hat auch das Zeug zum Klassiker. Auf alle Fälle neu bei uns.
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0: Wir empfehlen euch heute einen Ausflug nach Volkach. Da heißt es nämlich Volkacher Lebensart. Ihr zahlt einmal Eintritt und dann könnt ihr zwischen den verschiedenen Locations hin und her pendeln, Wein genießen und verschiedene Livebands erleben. Letztes Wochenende Würzburger Weindorf, das geht morgen dann schon wieder zu Ende. Dann haben wir an dem Wochenende auch das Dettelbacher Weinfest. Nach der Happy Hour heute, bei der es alle Literflaschen günstiger gibt, spielt die Winzerkapelle Rödelsee. Und nicht zu vergessen natürlich an diesem Wochenende auch große Premiere in Lohr. Zum allerersten Mal findet da an diesem Wochenende das Schneewittchen-Schloss-Weinfest statt. Natürlich auf dem Schlossplatz in Lohr. Jeden Abend Live-Musik und natürlich leckere Weine, Klaus Höfling.
2: Ja, wir haben praktisch natürlich sehr viele Weine aus dem Jahrgang 25 dabei und haben da im Prinzip die Klassiker natürlich, Silvaner, Müller-Thurgau, Bacchus, Rosé, Rotling. Wir haben aber auch natürlich Sachen, die nicht so alltäglich sind, wie zum Beispiel den fränkischen Rieslaner oder auch den blauen Silvaner. Es sind ja jetzt Sachen, die man nicht jeden Tag auf jeden Weinkarten findet.
0: Stimmt, blauen Silvaner gibt es gar nicht so häufig und trinke ich auch sehr gerne. Also Schneewittchen-Schloss-Weinfest an diesem Wochenende in Lohr. Ihr könnt natürlich auch gerne ins Theater. Im Schambinski in Würzburg im Hafentheater seht ihr noch heute und morgen die Komödie Kardinalfehler. Kann ich euch nur empfehlen. Ich habe es gestern endlich geschafft, auch mal reinzugehen. Habe ich mir die ganze Zeit schon vorgenommen und kann es euch wirklich empfehlen. Das ist eine Komödie mit Tiefgang. Es geht um einen Bischof, der sich eigentlich auf den Papst freut, weil der kommt nämlich in sein Bistum, weil das so wahnsinnig vorbildlich ist. Da klappt einfach alles. Ja, Pustekuchen. Der Bischof hat eine Tochter. Und dieser Skandal, der ploppt auf und muss natürlich vor dem Papstbesuch unter den Teppich gekehrt werden. Wie das in der Komödie passiert, seht ihr in Kardinalfehler im Schambinski in Würzburg noch heute und morgen. Was auch immer ihr unternehmt,

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12: Kurz vor 11 ist es und das sind die Temperaturen. In Sommerach 18 Grad, Würzburg am Dom 18 Grad und wir erwarten heute noch 21 bis 24 Grad. Dazu ein Mix aus Sonnenschein und immer wieder auch Wolken und hier und da kann es einen kurzen Schauer geben. Morgen am Sonntag und dann auch am Montag Sonne und Wolken im Wechsel, so wie wir es aus den vergangenen Tagen eigentlich schon kennen und eingeübt haben. Soll morgen aber weitestgehend trocken bleiben. Die Temperaturen morgen auch so 23, 24 Grad. Am Sonntag sogar über 25 Grad. Am Montag dann die über 25 Grad. Und danach sind wieder Schauer und Gewitter möglich, sodass es anschließend wieder abkühlen wird. Es ist ein ständiges Auf und Ab in diesem Juni.
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13: Ich bin Angela Kress. Es ist wieder Festivalsaison und die Deutsche Umwelthilfe kritisiert die Abfallkonzepte großer deutscher Musikfestivals. Nach einer Umfrage unter den größten 10 heißt es, besonders kritisch ist, dass so viele Einwegverpackungen genutzt werden. Zoe Tassovali berichtet.
14: Auch bei der Mülltrennung auf Festival- und Campingflächen ist demnach noch Luft nach oben. Immerhin, einige Festivals sind laut der Organisation schon auf dem richtigen Weg. Rock am Ring zum Beispiel hat ein Green Camping-Angebot, bei dem deutlich mehr auf Mülltrennung und Mehrwegverpackungen geachtet wird.
13: Heute ist Tag der Organspende. Dazu sind bundesweit Aktionen geplant. Die zentrale Veranstaltung in Leipzig steht unter dem Motto Zeit, Zeichen zu setzen. Ziel ist es, die Bürgerinnen und Bürger zu überzeugen, eine Entscheidung für oder gegen eine Organspende zu treffen. Die Zahl der Organspenden ist zu Beginn des Jahres gestiegen. Von Januar bis Mai wurden etwa 1.400 Organe gespendet, 12% mehr als im Vorjahreszeitraum. Hass, Einschüchterung und Gewalt gegen politische Gegner nehmen einem Bericht zufolge weiter zu. 85.000 politisch motivierte Straftaten wurden im vergangenen Jahr gemeldet, schreibt die Welt am Sonntag und beruft sich auf Zahlen aus den Bundesländern. Nur Rheinland-Pfalz lieferte keine Daten. Damit sei der bisherige Rekord aus 2024 noch einmal übertroffen worden.
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15: Bobby Cars statt Autos. Am oberen Main-Kai in Würzburg rollt morgen ausnahmsweise kein normaler Verkehr. Zwischen dem Wörlparkhaus und der Wirsbergstraße ist die Strecke von 12 bis 22 Uhr.

0: Uhr für Autos gesperrt. Stattdessen gibt es Musik, Infostände und ein Bobbycar-Rennen. Autofahrer sollten den Bereich möglichst weiträumig umfahren. Ein Vorfall in Karlstadt hat umfangreiche Ermittlungen gegen zwei Jugendliche ausgelöst. Ein 13- und ein 17-Jähriger stehen im Verdacht, einen Mann rassistisch beleidigt zu haben. Die Polizei prüft inzwischen weitere Straftaten mit möglichem rechtsextremen Hintergrund. Dabei geht es unter anderem um Einbrüche, Sachbeschädigungen und eine kaputte Scheibe an einer Synagoge.
1: Dankeschön. 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
1: 10:55. Hallo auf die Straßen, keine Störungsmeldungen, gute Fahrt euch. Geblitzt wird aber Würzburg. Gabelsberger Straße am Europastern stadtauswärts. Wenn ihr Staus oder Blitzer melden möchtet, sehr gerne, freuen wir uns und die anderen, die auf den Straßen unterwegs sind, auch, weil wir die nämlich dann vorwarnen. Ihr ruft gerne an unter der 0800 30 80 700 und das ist selbstverständlich kostenlos für euch.
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1: Es ist Wochenende. Einen schönen Samstag euch allen.

0: In Sync bei Charivari am Samstag, 6. Juni 2026. Und dieser 6. Juni ist bundesweiter Organspendetag. Ja, ich weiß, nicht so ein einfaches Thema, aber es ist so wichtig, weil Organe spenden rettet Leben. Allein an der Uniklinik Würzburg hat es im vergangenen Jahr 74 Organtransplantationen gegeben. Demgegenüber stehen aber 200 Menschen nach wie vor auf der Warteliste und warten auf ein neues Organ. Habt ihr einen Organspendeausweis?
1: Ich habe zu Hause tatsächlich eines, aber schon Jahre her. Ich habe, glaube ich, alles gemacht tatsächlich, weil ich schon finde, dass da Medizin zur Verfügung gestellt werden sollte.
2: Aus dem einfachen Grund, weil es Menschen gibt, die brauchen sowas und die weiterleben müssen. Und wenn ich meine Organe nicht mehr brauche, warum nicht teilen?
3: In Zukunft möchte ich einen machen lassen. Wenn ich zum nächsten Mal zum Arzt gehe, sage ich da Bescheid.
4: Nee, habe ich noch nicht. Möchte aber gern machen. Das finde ich gut.
5: Nein, ich habe keinen. Will ich in dem Organhandel?
6: Ja, habe ich. Weil ich mir gedacht habe, wenn ich sterbe, kann ich das auch jemand anderen geben.
7: Nee, noch nicht. Ich will es machen, aber ich habe es tatsächlich noch nicht geschafft, den zu beantragen und das zu machen.
8: Nein, ich möchte nicht. Ich glaube, Stadt hat so viel Geld und Politiker, die sollen spenden.
2: Nach gestern Abend braucht niemand mehr meine Leber.
0: Also wenn das mit gestern Abend nur so mal ein Ausrutscher war, dann ist das überhaupt kein Problem. Dann regeneriert sich die Leber auch wieder. Also nur so rein theoretisch wäre dann auch die Leber durchaus noch zu verwerten, wenn ich das mal so salopp ausdrücken darf. Ja, man muss auch dieses Thema einfach mal mit Humor nehmen. Stimmt gerne mal ab bei uns in der Charivari-App, ob ihr einen Organspendeausweis habt. Die Mehrheit sagt aktuell ja. Es gibt aber auch 10%, die sagen nein, ich muss mich endlich drum kümmern. Ja, das wäre schon wirklich gut. Wenn ihr Fragen habt zur Organspende, also eine Anlaufstelle ist natürlich euer Hausarzt, der informiert darüber. Oder auch die Uniklinik Würzburg. Da gibt es aktuell eine Ausstellung über Organspende und auch über Informationen zu dem Online-Register, was ja nicht so einfach ist. Apropos Bürokratie, aber das ist nochmal ein anderes Thema. Und bei dieser Online-Umfrage, die auch noch von der Uniklinik gerade gemacht wird, macht da auch mal gerne mit, weil das Team der Uniklinik interessiert sich nämlich dafür, welche Ängste die Menschen in Würzburg und in der Region Mainfranken haben zum Thema Organspende. Und wenn man offen über Ängste spricht, kann man ja auch wunderbar vielleicht aufklären. Das ist der Hintergedanke am heutigen bundesweiten Organspendetag. 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
3: Und das kommt heute auch wieder mal sehr wechselhaft daher. Sonne und Wolken im Wechsel, vielleicht ist später mal ein kurzer Schauer dabei bei 21 bis 24 Grad. Im Moment in Reutlingen 19, Würzburg an der Talavera ebenso 19 Grad. Der Charivari-Wettertrend, morgen und am Montag auch so ein Sonne-Wolken-Mix. Weitgehend trocken soll es morgen und am Montag bleiben. Die Temperaturen pendeln sich zwischen 23 und 26 Grad ein.
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3: Um 11:35 gleich, A3 Würzburg Richtung Nürnberg zwischen Heidingsfeld und Randersacker. Defektes Auto im Tunnel, rechte Spur ist blockiert, seid da bitte vorsichtig. Gute Fahrt. Geblitzt wird Würzburg, Gabelsberger Straße am Europastern stadtauswärts. Ihr dürft gerne ergänzen, wenn euch noch was auffällt, einfach anrufen 0800 30 80 700. Ich bin Monique Martin, schönes Wochenende. Ja.

0: Die Klassiker unserer Zeit für euer Wochenende, die haben wir hier bei Charivari. Und natürlich auch Tipps für euer Wochenende. Vielleicht möchtet ihr ja mal wieder ins Kino. He-Man ist zurückgekehrt auf die Leinwand seit diesem Donnerstag. Masters of the Universe und Sebastian Will hat den Film schon mal vorab gesehen.
1: He-Man, Skeletor, bei der Macht von Grayskull. Für viele ist Masters of the Universe pure Kindheitsnostalgie.
2: All diese Dinge, die es nur in Legenden und Gute-Nacht-Geschichten gibt. Sprechende Tiger, Raumschiffe und magische Schwerter, die einen Menschen so mächtig machen können wie ein Gott. Da, wo ich herkomme, sind diese Dinge real.
1: Aber bevor es in die legendäre Welt Eternia geht, lebt Prinz Adam erstmal auf der Erde. Dort wurde er schon als Kind hingebracht, um ihn vor Superbösewicht Skeletor zu schützen. Aber Adam kommt mit dem normalen Erdenleben und mit allem, was Menschen eben so machen, nicht so wirklich zurecht.
3: Diese Neigung zu Nerdzeug und schwertartigen Dingen kommt bei der Personalabteilung gar nicht gut an.
2: Aber dieses Schwert wird mir den Weg nach Hause weisen.
1: Und er findet wieder nach Hause mit dem magischen Schwert von Grayskull, seiner sprechenden Raubkatze Battle Cat und seinen Freunden stellt er sich dem finsteren Skeletor, der die Macht um das Universum an sich reißen will.
4: Ich habe die Kraft!
1: Gigantische Schlachten, Magie, alte Prophezeiungen und der Kampf zwischen Gut und Böse. Es funktioniert einfach.
0: Ja, wunderbar. Also Masters of the Universe, seit Donnerstag wieder in unseren Kinos. Außerdem neu der deutsche Film Sommer auf Asphalt. Das ist eine warmherzige Vater-Tochter-Komödie und den Vater, den spielt Christoph Maria Herbst. Ebenfalls seit Donnerstag in unseren Kinos eine französische Komödie. Da heißt es Ab durch die Mitte mit Vollgas durch Paris. Und ein Angestellter macht sich mit 1 Million Euro Schwarzgeld vom Chef vom Acker. Ja, klingt auch spannend, oder?

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17: Jetzt haben wir die 20 Grad erreicht in Gemünden und auch in Würzburg am Stift Haug. 24, das sind die Höchstwerte heute. Dazu viele Wolken, immer wieder Sonne auch und vielleicht mal ein kurzer Schauer zwischenrein. Der Charivari-Wettertrend für morgen und Montag. Sonne und Wolken im Wechsel, soll dann weitgehend trocken bleiben. Die Temperaturen morgen ähnlich wie heute und am Montag sogar über 25 Grad.
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18: Ich bin Angela Kress. Heute ist Tag der Organspende. Im Bundestag will eine Gruppe von Abgeordneten einen neuen Anlauf für eine Widerspruchslösung starten. Dann wäre man in der Regel automatisch Spender, außer man widerspricht. Oliver Urbanke berichtet.
19: 2020 hat der Bundestag die Widerspruchslösung noch abgelehnt. Jetzt könnte aber noch mal Bewegung in die Sache kommen. Im Herbst hat sich der Bundesrat dafür ausgesprochen und im Bundestag haben sich jetzt einige Abgeordnete zusammengetan, um fraktionsübergreifend erneut für eine Widerspruchslösung ab 2030 zu werben.
18: Großes politisches Streitthema gerade, die Pläne zur Pflegereform und wo gespart werden soll. Grünen-Vize-Fraktionsvorsitzende Kahn wirft Bundesgesundheitsministerin Warken vor, dass ihre Pläne zulasten von Frauen gehen würden. Wenn professionelle Pflege für immer mehr Menschen unbezahlbar werde, würden viele sie in der Familie

0: organisieren und da leisten Frauen den größten Anteil unbezahlter Sorgearbeit. Immer einen Plan B in der Tasche haben, dazu rät der Ehrenvorsitzende des Fahrgastverbands ProBahn, Neuss, in der Rheinischen Post mit Blick auf Bahnreisen. Die Bahn nutze etwa Ferienzeiten auch, um Strecken instand zu setzen. Die Süddeutsche Zeitung hatte berichtet, dass von Januar bis Mai im Schnitt gut 100 Fernzüge pro Tag ausgefallen sind oder mit weniger Zugteilen unterwegs waren. Die Bahn selbst nennt niedrigere Zahlen.
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2: Auf den Autobahnen in der Region könnte es am Wochenende noch mal ganz schön voll werden. Da enden nämlich die Pfingstferien, Urlauber fahren wieder nach Hause. Besonders betroffen dürften die A3 und die A7 sein. Vor allem morgen sind laut Prognose des ADAC viele Menschen unterwegs, weil dann auch die Brückentag-Kurzurlauber nach Hause zurückkehren. Ein Feldhase hat am Donnerstagmittag in Biber-Ehren im Landkreis Würzburg einen Fahrradunfall verursacht. Das Tier lief plötzlich über einen Radweg und stieß dort mit einem 33-jährigen Rennradfahrer zusammen. Der Mann stürzte und wurde schwer verletzt ins Krankenhaus gebracht. Laut Polizei trug er einen Helm, der vermutlich Schlimmeres verhinderte. Der Hase überlebte den Zusammenstoß nicht.
3: Dankeschön. 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
3: 3:12, keine Störungsmeldungen. Also noch ist es ruhig. Die Rückreisewelle ist noch nicht bei uns eingetrudelt. Wenn doch, dann hört ihr es natürlich hier bei uns. Gute Fahrt. Geblitzt wird Würzburg, Gabelsberger Straße am Europastern statt auswärts. Und wenn ihr noch was für uns habt, Staus dann später irgendwann oder auch Blitzer, einfach durchklingeln. Kostenlos 0800 30 80 700.
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3: Schönen Samstag.

0: Vanessa Paradis, Be My Baby, hier bei Charivari am Samstagmittag. Glück und Leid liegen gerade beim Fußball so eng beieinander. Herrschaftszeiten. Anfang der Woche haben wir noch den Aufstieg der Kickers in die dritte Liga gefeiert und freuen uns nach wie vor wie Bolle drüber. Auf der anderen Seite sind wir jetzt sehr traurig, dass Lennart Karl aus Frammersbach bei der Fußballweltmeisterschaft in Nordamerika nicht spielen wird. Er hat sich verletzt gestern beim Abschlusstraining vor dem Testspiel gegen die USA. Die Diagnose: Muskelbündelriss. Verdammte Hacke. Thomas Bremser aus der Charivari Sportredaktion. Das ist echt bitter.
1: Ja, erstmal ist es natürlich bitter für Lennart Karl. 18 Jahre Turbo-Karriere bei Bayern und bei seinem Startelf-Debüt gegen Finnland war er einer der Besten. Ganz unbekümmert hat er da auf der rechten Seite gespielt, durfte sogar die Ecken schießen und wurde von den Fans gefeiert.
2: Sehr, sehr stolz. Meine ganze Familie sehr, sehr stolz. Ab und zu kann ich es auch nicht realisieren, was gerade passiert alles. Aber muss man durch.
1: Ausgerechnet einer der großen Hoffnungsträger fehlt jetzt also. Das ist bitter. Das Positive für ihn: er ist noch jung und wird sicher noch bei der einen oder anderen WM dabei sein.
0: Na, vielleicht tröstet ihn das hoffentlich. Ihr wünscht ihm auf unserer Charivari-Facebook-Seite gute Besserung, dem Lennart Karl. Der Jürgen schreibt zum Beispiel: mega schade, mit ihm hatten wir gute Chancen auf das Finale. Nun fehlt ein Top-Spieler. Udo sieht es sehr kritisch und sagt, so werden die Jungen verheizt. Und Florian ist sehr deftig unterwegs und schreibt, ich zitiere jetzt: so eine Scheiße. Hab mich so gefreut, ihn spielen zu sehen. Wir werden ihn auch wieder spielen sehen, nur eben jetzt nicht bei der Fußball-Weltmeisterschaft. Lennart Karl ist verletzt und wird nicht spielen. Muskelbündelriss, so ein Mist aber auch. 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Das ist einer von Bruce Springsteen.

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9: Und jetzt sind wir schon über 20 Grad. 22 in Iphofen und Würzburg am Bürgerbräugelände 21 Grad. 24 die Höchstwerte, dazu heute Wolken und Sonnenschein im Wechsel. Vielleicht ist noch mal so ein kurzer Schauer dabei. Die nächsten beiden Tage dann weitgehend trocken, also der morgige Sonntag und auch der Montag. Mit einem Mix aus Sonne und Wolken bei morgen auch so 23, 24 Grad und am Montag über 25 Grad. Nur dann kommen auch schon wieder Gewitter und es kühlt ab.
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10: Mit Schari Golla. 200 Menschen warten allein am Würzburger Uniklinikum auf ein neues Organ. Dabei gibt es zum heutigen Tag der Organspende zumindest einen kleinen Hoffnungsschimmer. Bundesweit ist die Zahl der gespendeten Organe in den letzten 5 Monaten des Jahres gestiegen. Laut Stiftung Organtransplantation wurden rund 1400 Spenderorgane registriert. Etwa 150 mehr als im Vorjahreszeitraum. Dennoch stehen bundesweit weiterhin rund 8000 Menschen auf den Wartelisten. Der Tag der Organspende soll unter anderem der Aufklärung dienen. Es tut unbeschreiblich weh. Mit diesen Worten reagiert Lennart Karl auf sein WM aus. Der 18-jährige Framersbacher hat sich gestern beim Abschlusstraining der deutschen Nationalmannschaft in Chicago einen Muskelbündelriss im Oberschenkel zugezogen. Damit ist das Turnier für ihn beendet, noch bevor es richtig begonnen hat. Sein Team will Karl trotzdem von außen unterstützen. Bobbycars übernehmen morgen den Mainkai in Würzburg. Beim autofreien Sonntag bleibt der Abschnitt zwischen dem Wörlparkhaus und der Wissbergstraße von 12 bis 22 Uhr für Autos gesperrt. Besucher erwartet ein buntes Programm mit Musik und Infoständen und einem Bobbycar-Rennen. Autofahrer sollten den Bereich umfahren. Die Zufahrt zum Wörlparkhaus bleibt aber weiterhin möglich. Hass, Einschüchterung und Gewalt gegen politische Gegner nehmen einem Bericht zufolge weiter zu. 85.000 politisch motivierte Straftaten wurden im vergangenen Jahr gemeldet, schreibt die Welt am Sonntag und beruft sich auf Zahlen aus den Bundesländern. Nur Rheinland-Pfalz lieferte keine Daten. Damit sei der bisherige Rekord aus 2024 noch einmal übertroffen worden.
9: Dankeschön, Schari. Alle Nachrichten aus Mainfranken für euch zum Nachlesen auf meincharivari.de und in unserer App.
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9: Um 2 Minuten nach 12:30, hallo auf die Straßen und Achtung,

Reifenteile haben wir auf der A3 Frankfurt Richtung Würzburg. Zwischen Rohrbrunn und Marktheidenfeld, da liegen sie, die Reifenteile. Bitte vorsichtig sein. Geblitzt wird Würzburg-Gabelsberger Straße am Europastern stadtauswärts. Und ihr dürft natürlich sehr gerne ergänzen. Wenn wir was vergessen haben, dann einfach anrufen 0800 30 80 700. Ich bin Monique Martin. Schönes Wochenende.

0: Na, wenn das Ding kein Zeug zum Klassiker hat, dann weiß ich auch nicht. Ray Garvey, neu auf Charivari. Schön, dass ihr mit uns durchs Wochenende geht.
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0: Gefeiert wird an diesem Wochenende zum Beispiel in Gemünden. Die Freiwillige Feuerwehr feiert ein Sommerfest. Ebenso feiert die Feuerwehr in Hopferstadt heute Abend mit den Zeubelriedern. Wer Lust auf Steckerfisch hat, dem empfehlen wir das Makrelenfest in Verzürchheim und sagen auch gleich mal guten Appetit. Oder ihr lasst es euch auf einem der zahlreichen Weinfeste bei uns in der Region gut gehen, weil die sind halt einfach herrlich.
2: Für mich ist die Weinfestsaison so der erste Start in den Sommer. Ja, da ist die Sonne wieder draußen, da kann man wieder rausgehen, kann man das Wetter genießen.
3: Weinfeste sind immer im Sommer, kurze Sachen an, lange Nächte und man genießt einfach das Leben.
4: Es ist einfach wunderschön, bei dem tollen Wetter rausgehen und die verschiedenen Weine der Region probieren. Einfach eine tolle Geschichte. Also an einem Weinfest ist halt schön, dass man sich durchprobieren kann, verschiedene Winzer probieren kann und ja.
5: Einfach Freude im Leben, Lebensfreude pur.
0: Ja, und die Lebensfreude pur durch die Weinfeste erlebt ihr heute unter anderem auf dem Würzburger Weindorf, dann auf dem Dettelbacher Weinfest und nicht zu vergessen natürlich auch große Premiere an diesem Wochenende. Zum allerersten Mal das Schneewittchen Schloss Weinfest in Lohr auf dem Schlossplatz. Also, es kann keiner sagen, dass er verhungert oder verdurstet an diesem Wochenende in Mainfranken bei den vielen Festivalitäten, die es gibt. Was auch immer ihr unternehmt, wir wünschen euch viel, viel Spaß. Und diese und natürlich noch viele weitere Tipps gibt's zum Nachlesen bei uns online auf meincharivari.de.

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18: Und das Ganze um 13 Uhr, heute an diesem Samstag. Ja, und da messen wir gerade bei euch in Geiselwind im Landkreis Kitzingen 21 Grad. An der Löwenbrücke in Würzburg sind es 22 Grad. Sonne haben wir und immer mehr Wolken, die sich reinschmuggeln und die dann im Lauf des Nachmittags sich in Schauern und schwachen Gewittern auch niederlegen können. Temperaturen gehen dann auch ein bisschen runter. Der Charivari-Wettertrend. Morgen ist es windig mit Sonne und Wolken bei ähnlichen Werten wie heute.
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19: Ich bin Angela Kress. Vor den geplanten Reformberatungen der Bundesregierung wächst der Druck von verschiedenen Seiten. Der Verband der Familienunternehmer fordert im Redaktionsnetzwerk Deutschland, dass der Bundestag auf die Sommerpause verzichtet. Zoe Tasovali berichtet.
20: Die Familienunternehmer machen sich Sorgen, dass die Reformpläne über den Sommer wieder zerredet werden. Verbandschefin Ostermann fordert deshalb, Reformen noch im August durch den Bundestag zu bringen. Gleichzeitig schlagen auch die Sozialverbände Alarm. Sie warnen vor Einschnitten bei Pflege, Renten.

0: Rente oder anderen Sozialleistungen und befürchten, dass viele Menschen das Vertrauen in die Reformpolitik verlieren könnten.
1: Sollte die Arbeitszeit flexibler werden? Handwerkspräsident Dittrich ist dafür, für mehrere Jahre eine flexible Wochenarbeitszeit auszuprobieren. Das starre Korsett eines 8-Stunden-Tages halte der Realität nicht mehr stand, sagte er der Neuen Osnabrücker Zeitung. Die Koalition hatte in ihrem Vertrag geschrieben, dass sie eine wöchentliche Höchstarbeitszeit will, statt einer täglichen. Unter anderem Gewerkschaften sind dagegen. Hass, Einschüchterung und Gewalt gegen politische Gegner nehmen einem Bericht zufolge weiter zu. 85.000 politisch motivierte Straftaten wurden im vergangenen Jahr gemeldet, schreibt die Welt am Sonntag und beruft sich auf Zahlen aus den Bundesländern. Nur Rheinland-Pfalz lieferte keine Daten. Damit sei der bisherige Rekord aus 2024 noch einmal übertroffen worden. Papst Leo hat den russischen Präsidenten Putin zu Verhandlungen mit der Ukraine aufgerufen. Man müsse Druck ausüben, damit Gewalt und Krieg enden und eine Lösung gefunden werde, sagte er auf einem Flug nach Spanien, wie mehrere Medien berichten. Putin hatte zuvor ein direktes Treffen mit dem ukrainischen Präsidenten Selenskyj abgelehnt. Selenskyj hatte das angeboten.
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2: Aktuell haben wir da keine Störungsmeldungen im Sendegebiet und auch keine Blitzer. Wenn ihr allerdings was habt, dann ruft gerne einmal durch. Kostenfrei 0800 30 80 700. Die Nummer ist für euch kostenfrei oder schickt eine WhatsApp ins Studio. Die Nummer findet ihr auf meinscharivari.de. Gute Fahrt euch.
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2: Ich wünsche euch einen schönen Nachmittag.

0: Die Fairground Attraction an diesem Samstagnachmittag mit einem Klassiker aus den 80er Jahren und ihr hört Charivari, euer Radio von hier. Ja, und vielleicht seid ihr jetzt auch gerade so auf einem kleinen Sprung, mal schnell noch zum Supermarkt, einen Einkauf erledigen und vielleicht möglicherweise unter Umständen haben viele andere auch den gleichen Gedanken und dann findet ihr keinen Parkplatz. Ja, und immer mehr Supermärkte führen deshalb jetzt eine automatische Kennzeichenerkennung auf deren Parkplätzen ein. Beispielsweise Rewe, Lidl und Edeka, die machen es schon. Jetzt hat sich auch Kaufland in Würzburg dafür entschieden. Zumindest an einigen Standorten in den beiden Würzburger Filialen soll sich aber zunächst nichts ändern. Was die digitale Kennzeichenerkennung für euch bedeutet, das weiß meine Charivari-Kollegin Valentina Rohm.
1: Konkret bedeutet es ja, dass beim Ein- und Ausfahren auf dem Parkplatz mit einer Kamera das Nummernschild aufgenommen und dadurch eure Parkdauer automatisch ausgerechnet wird. Wenn ihr euer Auto dort länger als die erlaubte Parkzeit abstellt, müsst ihr dann eine Strafe zahlen. Dadurch sollen Dauerparker verscheucht werden. Passt also auf, besonders wenn das System auf öffentlichen Parkplätzen neu eingeführt wird und ihr nichts davon mitbekommen habt, könnt ihr schnell mal ein Knöllchen kassieren. Aber keine Sorge, auf den Parkplätzen muss immer gut sichtbar über das Vorgehen informiert werden. Diese automatische Erfassung vom Nummernschild hat für euch tendenziell auch eigentlich nur Vorteile. Parkplätze werden schneller wieder frei und ihr müsst euch gleichzeitig keine Gedanken mehr über Parkschein oder Parkscheibe machen, was ja sonst schnell mal vergessen wird. Das spart euch nicht nur Stress, sondern auch Zeit.
0: Ja, zumindest ich kenne das, dass ich da schon öfters mal bezahlt habe, weil ich es vergessen habe. Naja, zumindest bei Kaufland in Würzburg wird euch der Stress mit der Parkscheibe also erstmal nicht genommen. Denkt also immer schön dran, Parkscheibe beim Einkaufen ins Auto legen, damit euch da nichts passiert. Hier sind die Dire Straits am Samstagnachmittag hier bei Charivari. Schönen Nachmittag euch.

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11: Ja, Sonne und immer mehr Wolken wechseln sich ab. Im Lauf des Nachmittags erwartet uns dann ja vereinzelt Schauer und schwache Gewitter. Höchstwerte liegen heute bei maximal 24 Grad. Die haben wir noch nicht in Güntersleben bei euch im Landkreis Würzburg. Da sind es 22 Grad in Würzburg am Dom, ebenfalls 22 Grad. Im Lauf des Abends klingen dann die Schauer wieder ab. Dann werden die Wolken weniger, teilweise klart der Himmel auf. Temperaturen sinken auf bis 9 Grad runter. Und der Charivari-Wettertrend. Morgen ist es windig mit Sonne und Wolken bei ähnlichen Werten wie heute. Und auch am Montag scheint nur vorübergehend die Sonne bei über 25 Grad.
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11: Mit einem kurzen Blick auf die Straßen und der ist auch kurz, weil wir keine Störungsmeldungen im Sendegebiet haben. Wenn ihr allerdings was seht, Unfälle, Staus, Blitzer, dann immer her damit. Die könnt ihr kostenfrei melden. 0800 30 80 700. Ich wünsche euch eine gute Fahrt.

0: So klingt der Samstagnachmittag hier bei Charivari, eurem Radio. Von hier Laura Branning war das mit einem Klassiker aus den 80er Jahren. Ja, wenn ihr dieses Wochenende euch noch so überlegt, wohin mit euch? Na, wie wär's mal mit einem Weinfest? Das klingt, als hätte es ein Tourismusbüro nach 3 Shoppen sich ausgedacht. Stimmt nicht ganz. In Lohr am Main feiert heute und morgen nämlich zum ersten Mal auch das Schneewittchen-Schloss Weinfest Premiere. Zwischen Schlosskulisse, Live-Musik und fränkischem Wein soll es vor allem gemütlich werden. Mitorganisator dieses Festes ist der Klaus Höfling vom Weingut Höfling.
1: Ja gut, Lohr ist ja die Schneewittchenstadt und wir haben uns gedacht, dass wir ein Weinfest auf dem Schlossplatz installieren und machen das zusammen mit dem Weingut Huller aus Homburg am Main. Und die Leute sollen regionale Weinspezialitäten genießen können und eben eine Kulinarik auf dem malerischen Schlossplatz auch mal genießen.
0: Ja, Märchenkulisse trifft Shoppen sozusagen. Das klingt erstmal nach einer ziemlich guten Kombi. Jetzt gibt's in Mainfranken natürlich viele schöne Weinfeste, aber der Schlossplatz in Lohr, na, der hat schon seinen ganz eigenen Charme.
1: Bis auf die Musikbühne praktisch ist das Schloss auch komplett unverdeckt sozusagen. Die Stände sind alle auf der gegenüberliegenden Seite, sodass man also auch die Kulisse vom Schloss eben sehr gut genießen kann und sehen kann. Und das ist eine malerische Kulisse und dient eben auch für viele als Fotomotiv, die Lohr besuchen. Und wir haben ein Zelt und haben auch große Sonnenschirme, die wir aufstellen, sodass wir also auch bei Schlechtwetter oder auch bei zu viel Sonne gerüstet sind, zumindest, dass man nicht schnell nass wird.
0: Also, ihr habt alles da. Die schöne Kulisse für eure Fotomotive, lecker essen und trinken, gute Musik. Wenn ihr also jetzt Lust bekommen habt, das Schneewittchen-Schloss-Weinfest, das läuft noch bis morgen in Lohr am Main. Der Eintritt ist frei. Dazu gibt's Musik von Country bis Swing und natürlich jede Menge fränkische Weine. Übrigens auch eine alkoholfreie Variante. Und mal ehrlich, ein Schloss, ein Sommerabend, Musik und ein guter Shoppen in der Hand. Na, wenn Schneewittchen heute leben würde, vielleicht würde sie da neben euch sitzen. Vielleicht trefft er ja auch euer Schneewittchen des Herzens. 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Hier ist YouTube für euch.

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14: 21 Gramm hat's da. 21 Gramm. Haha! Nein, es sind natürlich 21 Grad, nicht 21 Gramm bei euch in Gambach im Landkreis Main-Spessart. 22 Grad hat's an der Marienkapelle in Würzburg. Ja, und wir haben Sonne, aber noch viel mehr Wolken, die jetzt so immer mehr zunehmen. Zum Nachmittag hin können sich einzelne Schauer und schwache Gewitter auch bilden. Die Höchstwerte liegen da heute bei 21 bis 24 Grad. Der Charivari-Wettertrend morgen ist es windig mit Sonne und Wolken bei ähnlichen Werten wie heute. Am Montag scheint dann vorübergehend die Sonne bei über 25 Grad. Abends folgen dann Gewitter. Danach bringt ein Tief, häufig Schauer und eine ganz schön ordentliche, markante Abkühlung.
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15: Ich bin Helen Martin. Heute ist Tag der Organspende und der CSU-Politiker Pilsinger warnt davor, bei der Beratung zur Organspende zu kürzen. Der Rheinischen Post sagte er, dass es die Spenderzahlen eher noch senken würde, wenn Ärzte die Beratung nicht mehr abrechnen könnten. Das vom Kabinett auf den Weg gebrachte Sparpaket für die Krankenkassen sieht unter anderem solche Kürzungen vor. Aktuell reichen die gespendeten Organe bei weitem nicht für alle Menschen auf der Warteliste. Großes politisches Streitthema gerade, die Pläne zur Pflegereform und wo gespart werden soll. Grünen-Vize-Fraktionsvorsitzende Kahn wirft Bundesgesundheitsministerin Wagen vor, dass ihre Pläne zulasten von Frauen gehen würden. Wenn professionelle Pflege für immer mehr Menschen unbezahlbar werde, würden viele sie in der Familie organisieren und da leisten Frauen den größten Anteil unbezahlter Sorgearbeit. Beim Musikfestival Rock im Park haben die Sanitäter und Notärzte einiges zu tun. Seit Anreisebeginn am Donnerstag wurden nach Angaben der Rettungskräfte bisher rund 900 Patientinnen und Patienten behandelt, hauptsächlich wegen Schürfwunden, Verstauchungen und allergischen Reaktionen. Die Veranstalter meldeten für gestern rund 80.000 Besucherinnen und Besucher. Für die deutsche Fußballnationalmannschaft steht am Abend die Generalprobe vor dem WM-Start an. 8 Tage vor dem ersten Gruppenspiel gegen Curaçao testet das DFB-Team gegen Co-Gastgeber USA. Pia Wegner berichtet.
16: Mit einem 4:0-Testsieg gegen Finnland ist die deutsche Nationalelf Anfang der Woche in die USA gereist. Und die Statistik, die spricht dafür, dass die WM-Generalprobe dort ähnlich gut verlaufen könnte. 8 der bisher 12 Partien gegen die USA konnte Deutschland gewinnen. Anstoß in Chicago ist um 20.30 Uhr.
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14: Da war eine Meldung von der A3 Frankfurt Richtung Würzburg zwischen Weibersbrunn und Rohrbrunn. Gefahr durch Fahrzeugteile auf der rechten Spur, wenn ihr da unterwegs seid. Vorsicht! Wenn ihr sonst noch was habt, ruft gerne einmal durch, kostenfrei 0800 30 80 700. Dann nehmen wir alle Störungsmeldungen gerne an. Oder ihr schickt eine WhatsApp ins Studio.

0: geht auch. Die Nummer findet ihr auf meinscharivari.de. Gute Fahrt euch.
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0: Hallo zusammen.

0: Kürzlich haben wir hier ihren 60. Geburtstag bei Charivari gefeiert. Janet Jackson hier am Samstagnachmittag, die kleine Schwester von Michael Jackson. Ja, aus Kindern werden Leute, oder? 60 Jahre. Meine Güte, wo die Zeit da immer hingegangen ist. Ja, manchmal schreiben übrigens Nachrichten auch die schönsten Geschichten, und zwar ganz von selbst. In Volkach ist nämlich jetzt wieder was aufgetaucht, das fast 60 Jahre lang verschwunden war, die alte Stadtschelle. Einfach am Rathaus abgestellt, samt handgeschriebenem Geständnis. Offenbar hat da jemand nach Jahrzehnten noch ein schlechtes Gewissen eingeholt. Warum diese Glocke für Volkach was ganz Besonderes ist, das weiß der Bürgermeister Heiko Bäuerlein.
1: Die Volkacher Stadtschelle.

0: Der lag vor einigen Tagen bei uns vor der Rathaustür und es war ein Brief mit angefügt, dass vor vielen Jahrzehnten als dummer Jungenstreich die Schelle entwendet wurde und jetzt ist sie wieder da.
1: Ja, die Stadtschelle, das war nämlich nicht nur irgendeine Glocke, sondern ein echtes Stück Volkerer Geschichte.
0: Das Besondere an der Stadtschelle ist auch, dass die Schelle von meinem Opa Josef Thurn benutzt wurde, der lange Jahre Amtsbote war in Volkach. Und meine Mutter hat noch erzählt, dass tatsächlich die Schelle von der Kellertreppe aus im Haus entwendet wurde.
1: Ja, und die Freude über die Rückkehr ist groß, denn die Geschichte der Schelle ist auch eng mit der Familie des Bürgermeisters eben verbunden.
0: Ich fand es ganz spannend, dass man also jetzt wieder mit der eigenen familiären Vergangenheit konfrontiert wurde. Und ich fand es auch ganz toll, dass es noch ein altes Bild gibt, wo mein Opa, den ich leider nie kennenlernen durfte, hier eben mit dieser Schelle abgebildet ist.
1: Ja, fast 60 Jahre unterwegs und am Ende dann doch wieder nach Hause gefunden. Die Volkerer Stadtschelle hat damit wahrscheinlich die längste Ehrenrunde ihrer Geschichte gedreht. Wer sie damals mitgenommen hat, das bleibt zwar unbekannt, aber immerhin. Das schlechte Gewissen funktioniert offenbar auch nach mehr als einem halben Jahrhundert und zwar ganz schön zuverlässig. Und die Schelle, die kann jetzt wieder dort läuten, wo sie hingehört. Hier sind die Bengels für euch am Samstagnachmittag bei Charivari.

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7: 24 Grad messen wir da bei euch in Main-Stockheim im Landkreis Kitzingen. 23 Grad sind es in Würzburg am Kulturspeicher. Ja, Sonne und Wolken. Die Wolken, die wechseln sich jetzt so richtig mit der Sonne ab. Die sind jetzt mal dran. Im Laufe des Nachmittags erwarten wir einzelne Schauer und schwache Gewitter. Die Höchstwerte haben wir schon in Main-Stockheim erreicht mit 24 Grad. Ende Gelände heute. Im Lauf des Abends klingen dann die Schauer wieder ab. Morgen wird es dann windig mit Sonne und Wolken bei ähnlichen Werten wie heute. Am Montag ist es so richtig schön mit Werten über 25 Grad. Abends folgen dann Gewitter und danach erwartet uns ein Tief mit häufigen Schauern und Abkühlungen.
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7: Da haben wir vom Benedikt über WhatsApp eine Meldung bekommen. Vielen Dank dafür. Auf der B19 Lengfeld Richtung Unterbleichfeld, kurz vor der Abfahrt Körnach-Mühlhausen, liegt ein Reifenteil auf der Fahrbahn. Wenn ihr noch was habt, ruft gerne einmal durch. Kostenfrei 0800 30 80 700 oder schickt, wie der Benedikt, eine WhatsApp ins Studio. Die Nummer findet ihr dazu auf meincharivari.de. Gute Fahrt.
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1: Da kriegt man doch gute Laune, oder? Miles Smith hier bei Charivari am Samstagnachmittag mit den Klassikern unserer Zeit. Gute Laune hat sicherlich auch noch Bauer Basti aus Grästal, der ja glücklich vergeben ist durch Bauer sucht Frau. Und schon steht der nächste Kandidat aus der Region schon in den Startlöchern. Und ich gebe es ja zu, so als langjährige Trash-Reality-TV-Liebhaberin ist Bauer sucht Frau für mich ja irgendwie immer so ein ganz gemütlicher Ort im gesamten Trash-Himmel. Da wird noch geherzt, geerntet, nicht bös agiert und gelegentlich natürlich vor allen Dingen unbeholfen geflirtet. Mal gucken, wie das zukünftig ist, denn Christian aus Geiselwind sucht in der neuen Staffel von Bauer sucht Frau die große Liebe. Der 34-Jährige ist Maschinenbauingenieur, kümmert sich aber nebenbei um seine Höfe, eine Streuobstwiese und seine Rinder. Und bald auch hoffentlich auf das passende Herzblatt, das ihm da präsentiert wird. Die ersten Dreharbeiten, die sind bereits gelaufen.
2: Ja, die haben schon gedreht bei mir und ich muss sagen, das war viel besser als gedacht. Also es war irgendwie total locker und hat sogar Spaß gemacht. Ja, nach und nach, es hat funktioniert, ohne irgendwie groß drüber nachzudenken. Waren schöne, lustige Drehtage, muss man wirklich sagen.
1: Ja, und auf die Idee gebracht haben ihn übrigens nicht Freunde oder Kollegen, wie das ja meistenteils der Fall ist, sondern seine eigene Familie.
2: Tatsächlich war es so, mein Opa und Oma haben gemeint, ob es jetzt mal langsam Zeit wäre für die Richtige an meiner Seite. Und dann haben sie dann einen Hinweis mit Bauer sucht Frau gegeben. Das war aber eigentlich eher ironisch gemeint. Und das haben sie ein paar Mal irgendwie immer das Thema angesprochen. Dann war ich irgendwann über den Punkt drüber, wo ich gesagt habe, komm, da machst du jetzt mit.
1: Ja, ja, steter Tropfen höhlt den Stein. Und natürlich hat Christian auch so eine Vorstellung davon, wer künftig an seiner Seite durchs Leben gehen soll.
2: Ich wünsche mir eine ehrliche, natürlich auch authentische und liebevolle Frau. Das ist mir ganz wichtig. Ich mag das nicht, wenn man irgendwie zwei Facetten hat oder vorne rum anders wie hinten rum. Und darum lege ich da schon ganz viel Wert drauf, dass alles echt ist und man dann auf jeden Fall auch tiefgründig was aufbauen kann und nichts Oberflächliches.
1: So, und wenn ihr jetzt denkt, na, das hört sich doch spannend an, der klingt aber nett, das könnte passen. Bewerbungen sind übrigens aktuell noch möglich. Im Herbst läuft dann die neue Staffel im Fernsehen. Ja, und für mich beginnt dann bald wieder die schönste Zeit des Jahres. Menschen suchen die Liebe, Kühe schauen vielleicht ein bisschen skeptisch zu und irgendwo steht immer jemand verlegen mit einem Blumenstrauß im Stall. Ich lieb doch alles da dran. Wir drücken jedenfalls, Christian und ich auch, aus Geiselwind die Daumen. Vielleicht findet er ja tatsächlich die große Liebe. Und beschert uns ganz nebenbei noch ein paar wunderbare, herzerwärmende Fernsehabende. Da würde ich mich drauf freuen. Hier ist Beloved, Sweet Harmony bei Charivari, eurem Radio von hier am Samstagnachmittag. Ich wünsche euch eine schöne Zeit und die Liebe neben euch.

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4: Sonne und Wolken haben wir heute. Später werden wir einzelne Schauer abbekommen. Das Ganze heute bis zu 24 Grad. Aktuell messen wir in Sommerhausen im Landkreis Würzburg 23 Grad und in Würzburg am Stift Haug, da sind es ebenfalls 23 Grad. Ja, im Lauf des Abends klingen dann die Schauer wieder ab. In der Nacht werden die Wolken weniger, der Himmel klart auf, Temperaturen sinken auf 12 bis 9 Grad. Morgen am Sonntag ist es windig mit Sonne und Wolken bei ähnlichen Werten wie bis heute. Am Montag haben wir dann mal so einen richtig schönen Sonnentag noch bei über 25 Grad. Abends folgen dann Gewitter und wir bekommen dann die Tage auch eine markante Abkühlung.
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5: Ich bin Helen Martin. Gerade laufen ja Rock im Park und Rock am Ring. Der Festivalsommer ist also eingeläutet. Festivals bedeuten aber auch immer viel Müll. Und genau das kritisiert die Deutsche Umwelthilfe. Die Organisation will mehr Mehrweg, bessere Mülltrennung und nachhaltigere Sanitärkonzepte. Mehr dazu von Zoe Tassovali.
6: Laut der Deutschen Umwelthilfe fällt bei vielen Veranstaltungen noch viel zu viel Einwegmüll an. Rock am Ring sieht das ein bisschen anders und verweist auf spezielle Campingbereiche mit Fokus auf Nachhaltigkeit und Mülltrennung, zusätzliche Recyclingmaßnahmen und mehr Mehrweggeschirr. Die Umwelthilfe fordert trotzdem, Getränke und Essen künftig komplett in Mehrwegverpackungen auszugeben.
5: Aus Bayern kommt Kritik an den geplanten Sparmaßnahmen in der gesetzlichen Krankenversicherung. Die Gewerkschaft Verdi und die Bayerische Krankenhausgesellschaft haben angekündigt, dass sie am Mittwoch in 6 Städten dagegen protestieren wollen, unter anderem in München und Nürnberg, in Augsburg schon am Dienstag. Die Krankenhausgesellschaft rechnet damit, dass die Pläne ein Milliardenloch in die Haushalte der Kliniken reißen könnte. Wie sieht's eigentlich hinter den Kulissen bei der Bundeswehr aus? Das kann man sich heute selbst mal anschauen, und zwar beim Tag der Bundeswehr. Schon zum Mittag haben zehntausende Menschen Kasernen, Forschungseinrichtungen und Übungsgelände besucht. Auch Kanzler Merz war dabei. Er hat den Luftwaffenstützpunkt in Lage bei Rostock besucht. Verteidigungsminister Pistorius war in Neubiberg bei München. Er hat sich über das große Interesse der Bürgerinnen und Bürger gefreut. Wer 4 Jahre Abgeordneter oder Abgeordnete im Bundestag ist, bekommt so hohe Altersbezüge wie der Durchschnittsverdiener nach 28 Jahren Renteneinzahlung. Das berichtet das Redaktionsnetzwerk Deutschland und beruft sich dabei auf Daten der wissenschaftlichen Dienste des Bundestags. Die Linksfraktion fordert deshalb, dass Abgeordnete auch in die gesetzliche Rentenversicherung einbezogen werden.
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4: Da haben wir eine kurze Meldung von der B19 Lengfeld Richtung Unterbleichfeld. Kurz vor der Abfahrt Kürnach Mühlhausen liegt ein Reifenteil auf der Fahrbahn. Wenn ihr sonst noch was habt, ruft gerne einmal durch. Kostenfrei 0800 30 80 700 oder schickt eine WhatsApp ins Studio. Die Nummer findet ihr auf meincharivari.de. Gute Fahrt euch.
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4: Hallo zusammen.

0: Eine der erfolgreichsten deutschen Sängerinnen, 30 Millionen verkaufte Tonträger. Das war Sandra hier bei Charivari, eurem Radio von hier am Samstagnachmittag. Schön, dass ihr alle dabei seid. Und das könnte heute noch vielleicht für euch ja, auf dem Tableau sein.
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0: Ist doch immer gut, wenn man noch ein paar Tipps bekommt. Oder zum Beispiel könntet ihr nach Stammheim gehen. Da feiert der Musikverein 60 Jahre und zugleich ist da auch das Kreismusikfest. Um 16 Uhr, also gleich in einer Dreiviertelstunde, zieht ein großer Festumzug mit Gemeinschaftschor durch den Ort. Abends gibt es dann auch noch ein Open-Air-Konzert. Also wenn das mal nichts ist, ja. Oder ihr geht nach Hopferstadt. 150 Jahre Freiwillige Feuerwehr Hopferstadt wird da gefeiert auf dem Festplatz. Das ist doch auch ein Ding, oder? Ihr könnt natürlich auch zur Volkerer Lebens

0: Bad gehen, da zahlt ihr einmal Eintritt und dann könnt ihr zwischen den verschiedenen Locations hin und her pendeln, den Wein und die verschiedenen Livebands genießen. Und wenn ihr euch sagt, Mensch, ich habe gar keine Lust heute zu kochen oder Abendbrot zu machen, tja, dann geht doch dahin, wo es Fisch gibt, zum Beispiel Steckerlfisch. Da seid ihr dann richtig beim 62. Makrelenfest in Veitshöchheim. Und während ihr da die Fischspezialitäten in euch reinspachtelt, spielt die Musik euch auf. Also das ist doch auch eine schöne Geschichte. Oder ihr probiert es mal beim Würzburger Weindorf. Auch da steigt am Grafeneckert das zweite Bio-Weinfest. Aber darüber hinaus gibt es ja nicht nur das, sondern Kurt Schubert ist einer der Organisatoren des Weindorfs. Da gibt es nämlich noch eine ganz andere Geschichte, die es da zu trinken gibt für alle die, die jetzt nicht so ganz so auf Wein stehen.
1: So wie die Erdbeerbowle natürlich. Es hat jeder eine spezielle Bowle. Gibt es auch mittlerweile Spritz, das gehört einfach dazu. Und da kann sich jeder selber was aussuchen, ob es jetzt Aperol Spritz, Sarti ist oder Eichenkompositionen. Es gibt wirklich eine tolle Auswahl.
0: Ja, das könnt ihr da auch trinken. Und es läuft das Dettelbacher Weinfest nach der Happy Hour, bei der es alle Literflaschen günstiger gibt. Da spielt dann auch noch die Winzerkapelle Rödelsee. Oder ihr geht zum Tanzen in die Würzburger Posthalle zum Midlife Club. Ich wollte schon fast sagen Midlife Club. Haha, das ist was anderes. Nein, ihr geht natürlich zum Midlife Club. Ja, und das und noch viel mehr findet ihr alles auf unserer Website auf meincharivari.de. Und wenn ihr auch eine Veranstaltung habt, ja, dann könnt ihr die auch da unter meincharivari.de selber eintragen. Und dann erzählen wir die vielleicht auch beim nächsten Veranstaltungstipp. Da seid ihr dann dabei. Viel Spaß bei allem, was ihr tut. Hier sind die Backstreet Boys. Wow.

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3: Sonne und immer mehr Wolken, die wechseln sich ab. Im Lauf des Nachmittags können einzelne Schauer und Gewitter auch bei uns durchziehen. Höchstwerte liegen da bis 24 Grad. In der Nacht wird es dann teilweise klar. Temperaturen sinken da auf 12 bis 9 Grad. Morgen ist es windig mit Sonne und Wolken bei ähnlichen Werten wie heute. Am Montag scheint dann vorübergehend die Sonne bei über 25 Grad, bevor es dann nochmal ein bisschen kälter wird nach einem Gewitter und einem Tief, was dann zu uns kommt. Aktuell bei euch in Lohr 23 Grad und in Würzburg am Alten Kran, da sind es 23 Grad ebenfalls.
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3: Aktuell haben wir gar keine Störungsmeldungen. Einen Blitzer haben wir und zwar in Pfalz-Hülchheim unterhalb der Shell-Tankstelle beim Geisbergbad. Da stehen sie und möchten gerne ein Foto machen, also darunter vom Gas. Und wenn ihr sonst noch was seht, dann schreibt uns auf WhatsApp. Die Nummer findet ihr unter meincharivari.de oder ruft kostenfrei an 0800 30 80 700. Das geht auch. Gute Fahrt euch!

0: Das ist euer Samstagnachmittag hier mit und bei Charivari, eurem Radio von hier. Und das waren die No Doubts und Don't Speak. Ja, heute Abend steht für die deutsche Fußballnationalmannschaft die Generalprobe vor der EM an. Gegner sind die USA. Und aus mainfränkischer Sicht schauen wir dann natürlich besonders auf einen jungen Mann aus Frammersbach, den Leonard Karl. Der 18-Jährige galt als eines der großen Talente im deutschen Kader. Jetzt hat er sich allerdings kurz vor dem Turnier im Training verletzt und fällt jetzt für die WM aus. Ach, und besonders hier in Mainfranken haben viele Leonard Karl die Daumen gedrückt. Wie bitter ist denn dieser Ausfall jetzt für ihn und für die Mannschaft? Thomas Bremser aus der Charivari-Redaktion.
1: Ja, erstmal ist es natürlich bitter für Leonard Karl. 18 Jahre Turbo-Karriere bei Bayern und bei seinem Startelf-Debüt gegen Finnland war er einer der Besten. Ganz unbekümmert hat er da auf der rechten Seite gespielt, durfte sogar die Ecken schießen und wurde von den Fans gefeiert.
2: Sehr, sehr stolz. Meine ganze Familie ist sehr, sehr stolz. Ab und zu kann ich es auch nicht realisieren, was gerade passiert alles. Aber muss man durch.
1: Ausgerechnet einer der großen Hoffnungsträger fehlt jetzt also. Das ist bitter. Das Positive für ihn, er ist noch jung und wird sicher noch bei der einen oder anderen WM dabei sein.
0: Ja, und so sehen das einige von euch auch auf Facebook. Da diskutiert ihr fleißig mit, so sagt der Florian zum Beispiel, so eine Scheiße, die Stimmung ist im Arsch. Hab mich so gefreut, ihn spielen zu sehen. Gibt's Möglichkeiten, ihn denn wohl in Chicago eine OP durchführen zu lassen oder Schmerzmittel, dass er wieder fit ist? Hoffe, es geht ihm nicht so wie Marco Reus. Bei dem war ja damals auch laufend was. Und ein anderer hat geschrieben, klar, die Mannschaft besteht nicht nur aus ihm, er kann ja nichts dazu, aber trotzdem, jetzt muss er es erstmal verdauen, darauf 3 Bier. Und der Holger sagt, deine Zeit wird kommen, gute Besserung und viele, viele von euch, die ihm gute Besserung gewünscht haben. Heute Abend geht es aber vor allen Dingen darum, dass die Mannschaft nochmal Selbstvertrauen tankt. Thomas, was möchte denn der Bundestrainer Julian Nagelsmann beim Test gegen die USA da wohl sehen?
1: Grundsätzlich will er die Mannschaft so ein bisschen an die WM-Stimmung ranführen. Darum auch der Test gegen die USA. 60.000 Zuschauer werden in Chicago dabei sein.
3: Es wird, glaube ich, ein sehr spannendes Spiel. Die Mannschaft spielt auch guten Fußball, finde ich, weil sie sehr athletisch sind, haben sehr viel Tief in ihrem Spiel.
1: Und das haben die USA gemeinsam mit den Gruppengegnern der deutschen Mannschaft. Also eine wichtige Generalprobe für den Auftakt gegen Curaçao in 8 Tagen.
0: Also heute die letzte große Standortbestimmung vor dem WM-Start. Um 20.30 Uhr spielt Deutschland gegen die USA. Live könnt ihr das bei RTL zuschauen. Und auch wenn Leonard Karl diesmal nur von außen zuschauen kann, in Frammersbach und in ganz Mainfranken.

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16: Wir messen gerade in Dettelbach 24 Grad, in Würzburg an der Marienkapelle, da sind es ebenfalls 24 Grad. Bis zum Abend überqueren uns Wolken mit vereinzelten Schauern und schwachen Gewittern. Im Lauf des Abends klingen dann die Schauer wieder ab, der Himmel klart in der Nacht auf, Temperaturen sinken dann bis 9 Grad. Morgen wechseln sich Wolken und Sonne ab, bis zum Nachmittag setzt sich dann aber die Sonne durch und der Wind lässt ein bisschen nach. Morgen erreichen da die Höchstwerte 22 bis 25 Grad und auch der Montag ist zuerst recht sonnig bei über 25 Grad. Nachmittags und abends erwarten uns dann vom Spessart her erste Schauer und Gewitter und von Dienstag bis Freitag herrscht dann sehr kühles Tiefdruckwetter mit häufigem Regen

0: Mal fällt er als Dauerregen, mal in Form von Schauern und Gewitter. Und meine Oma hätte dann gesagt, die Natur braucht's. Ja, ja.
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2: Ich bin Helen Martin. Es gibt ein bisschen mehr Hoffnung für viele schwerkranke Menschen. In den ersten 5 Monaten des Jahres wurden in Deutschland mehr als 1.400 Organe gespendet, gut 12% mehr als im Vorjahreszeitraum. Aber trotzdem, die Zahl der Spenden reicht weiter nicht aus. Sohita Sowali.
3: Der leichte Anstieg bei den Spenden dürfte die Diskussion über neue Regeln trotzdem weiter anheizen. Denn in Deutschland gilt bisher nur jemand als Organspender, der zu Lebzeiten zustimmt oder dessen Angehörige nach dem Tod ihr Einverständnis geben. In vielen anderen europäischen Ländern ist das anders. Dort gilt grundsätzlich jeder als Spender, solange er nicht widerspricht.
2: Bekommt die schwarz-rote Koalition die nötigen Reformen hin? In Umfragen sagen viele Bürger nein. Kanzler Merz ist aber trotzdem zuversichtlich. Die schwarz-rote Koalition habe die Kraft und die Geschlossenheit für einen Aufbruch, so Merz beim Landesparteitag der CDU Mecklenburg-Vorpommerns. Er hat auf die Pläne zur Digitalisierung und Entbürokratisierung verwiesen. Papst Leo ist zu Besuch in Spanien. In Madrid wurde er vom spanischen Königspaar empfangen. Auf dem Programm stehen heute noch der Besuch eines Obdachlosenheims und eine Gebetswache mit mehreren 100.000 Gläubigen im Bernabeu-Stadion. Auf dem Hinflug hatte Leo Russlands Präsident Putin kritisiert, weil der Verhandlungen über einen Waffenstillstand in der Ukraine abgelehnt hatte. Linke Aktivisten haben AfD-Politiker in Heidenheim beim Frühstück im Hotel gestört und eine Protestbotschaft serviert. Ein Hakenkreuz aus veganem Hackfleisch. Zu der Aktion haben sich Aktivisten aus dem Umfeld des Zentrums für politische Schönheit bekannt. Die Polizei prüft jetzt den Verdacht des Verwendens von Kennzeichen verfassungswidriger Organisationen.
0: Und weitere Nachrichten aus der Region, die könnt ihr nachlesen im Netz unter meinscharivari.de und natürlich jederzeit in unserer Charivari-App.
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0: Und das geht schnell, denn es ist momentan nichts los. Wenn ihr noch was seht, dann ruft gerne einmal durch, kostenfrei 0800 30 80 700 oder schickt uns eine WhatsApp. Die Nummer gibt's auf meinscharivari.de. Und allen, die gerade unterwegs sind, eine gute und sichere Fahrt.
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0: So ist es. Hallo zusammen.

0: Also mir geht da immer das Herz auf. Christopher Cross mit einem Klassiker aus den 80er Jahren hier bei Charivari am Samstagnachmittag. Ja, heute ist bundesweiter Organspendetag, ein Thema, das viele Menschen bewegt. Und das kann ganz konkret natürlich auch Leben retten, sich damit mal zu beschäftigen. Denn für Menschen mit schwer erkrankten Herzen, Lebern, Nieren oder wie bei Prinzessin Mette-Marit aus Norwegen, die Lunge, da ist Organspende oft die einzige Chance auf ein längeres oder überhaupt auf ein weiteres Leben. Allein am Uniklinikum Würzburg warten derzeit rund 200 Menschen auf ein passendes Organ. Und da wollten wir doch mal von euch wissen, wie ist das denn mit euch? Habt ihr denn eigentlich einen Organspendeausweis?
1: Ich habe zu Hause tatsächlich eines, aber schon Jahre her. Ich habe, glaube ich, alles gemacht tatsächlich, weil ich schon finde, dass da Medizin zur Verfügung gestellt werden sollte.
2: Aus dem einfachen Grund, weil es Menschen gibt, die brauchen sowas und die weiterleben müssen. Und wenn ich meine Organe nicht mehr brauche, warum nicht heilen?
3: In Zukunft möchte ich einen machen lassen. Wenn ich zum nächsten Mal zum Arzt gehe, sage ich da Bescheid.
4: Nee, habe ich noch nicht. Möchte aber gern machen. Das finde ich gut.
5: Nein, ich habe keinen. Will ich einen Organhandel?
6: Ja, habe ich, weil ich mir gedacht habe, wenn ich sterbe, kann ich das auch jemandem anderen geben.
7: Nee, noch nicht. Ich will es machen, aber ich habe es tatsächlich noch nicht geschafft, den zu beantragen und das zu machen.
0: Ja, also die Antworten zeigen doch, die meisten von euch stehen dem Thema ganz offen gegenüber. Das ist doch schön, denn was viele auch nicht wissen, mit einem Organspendeausweis, da verpflichtet ihr es euch mal zu gar nichts. Man hält lediglich seine persönliche Entscheidung fest, egal ob ja, nein oder auch nur für bestimmte Organe. Und genau diese Klarheit, die kann dann euren Angehörigen in einer ohnehin schweren Situation das Ganze erleichtern. Es geht also am Organspendetag vor allen Dingen auch darum, sich zu informieren, eine eigene Entscheidung zu treffen und die im besten Fall festzuhalten, entweder schriftlich mit so einem kleinen Organspendeausweis, den man sich

übrigens auch im Netz runterladen kann. Ihr könnt euch auch tätowieren. Auch das ist möglich. Da gibt es ein ganz bestimmtes Zeichen, was ihr euch unter die Haut ritzen lassen könnt. Ja, denn aus einer einzigen Organspende, da können mehrere Menschen eine neue Chance aufs Leben bekommen. Und das macht deutlich, warum das Thema auch für so viele Betroffene und ihre Familie eine enorme Bedeutung hat. Ja, und wenn ihr bei unserer Umfrage noch nicht mitgemacht habt, dann macht das doch mal auf meinscharivari.de. Da könnt ihr abstimmen, ob ihr einen Organspendeausweis habt, ja oder nein, ob es euch interessiert, was auch immer. Erzählt uns eure Meinung. Hier sind die Rembrandts bei Charivari.

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6: 24 Grad bei euch in Ochsenfurt, 24 Grad in Würzburg am Falkenhaus. Bis zum Abend überqueren uns Wolken mit vereinzelten Schauern und schwachen Gewittern. Es schaut aber auch immer mal wieder die Sonne raus. Im Lauf des Abends, da wo die Schauer waren, klingen die dann ab und der Himmel klart in der Nacht auf. Morgen wechselt sich ein ordentliches Windchen ab mit Wolken und Sonne. Zum Nachmittag setzt sich dann die Sonne durch und der Wind lässt nach. Die Höchstwerte erreichen da 22 bis 25 Grad. Und der Charivari-Wettertrend am Montag ist es zunächst recht sonnig bei über 25 Grad. Nachmittags und abends erwarten wir dann die ersten Schauer und Gewitter. Von Dienstag bis Freitag herrscht dann ein kühles Wetter mit häufigem Regen, mal als Dauerregen, mal auch nur Schauer oder Gewitter.
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6: Aktuell liegen uns da keine Störungsmeldungen im Sendegebiet vor. Ich wünsche allen eine gute und sichere Fahrt. Falls ihr allerdings noch mal seht, dann ruft gerne einmal durch. 0800 30 80 700 ist die Nummer hier ins Studio. Sie ist kostenfrei oder ihr schickt eine WhatsApp. Das geht auch. Die Nummer findet ihr unter meincharivari.de. Gute Fahrt.

0: Das wird mal ein Klassiker hier bei Charivari, da bin ich mir ziemlich sicher. Taylor Swift ist das hier, The Fate of Ophelia. Und ihr hört Charivari, euer Radio von hier und das Ganze am Samstagnachmittag. Ja, und vielleicht sitzt ihr gerade auch in der Sonne, in der Hoffnung, dass die Sonne gerade mal bei euch scheint. Denn das tut sie nicht so ganz so zuverlässig, aber der Sommer, der verabschiedet sich auf keinen Fall. Das ist die gute Nachricht, aber die schlechte, er macht es in den nächsten Tagen ein bisschen kompliziert. Mal Sonne, mal Wolken, mal Schauer, dann wieder freundlich. Das Wetter scheint sich aktuell nicht so richtig entscheiden zu können. Kai Zorn ist unser Charivari-Meteorologe. Wie sieht das denn so aus in der nächsten Zeit?
1: Wir bekommen eine Witterung, die es in den letzten rund 10 bis 15 Jahren kaum noch gegeben hat, sondern eher in den 80er, 70er und 60er Jahren der Fall war. Nämlich eine wechselhafte Witterung, immer wieder mit Einbrüchen und auch Schnee im Hochgebirge. Die Temperaturen liegen in den wärmeren Phasen um die 25 Grad und darüber und in den kühleren Phasen bei unter 20 Grad. Mal zeigt sich die Sonne, aber nie länger als ein, zwei Tage am Stück. Dann gibt es wieder Schauer- und Gewitterfronten mit sogenanntem Rückseitenwetter dahinter. Sprich, es ist windig und relativ kühl mit Schauern. Und so wie es momentan aussieht, zieht sich das durch die erste und zweite Junidekade mindestens.
0: Also Sonnenbrille und Regenschirm, die dürfen in den nächsten Tagen gern Platz bei euch noch in der Tasche haben. Für die Natur sind natürlich die angekündigten Schauer nach den trockenen und heißen Tagen sicher keine schlechte Nachricht. Und naja, uns bleibt nichts anderes übrig, als das Wetter einfach mal so zu nehmen, wie es kommt. Schließlich wäre ja so ein bisschen Spannung im Alltag sonst auch schwer zu bekommen, oder? Vielen Dank jedenfalls an Kai Zorn. Hier ist David Bowie und Mick Jagger am Samstagnachmittag bei Charivari.

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16: Na, die gute Nachricht ist, falls es bei euch jetzt ein bisschen schauern sollte, es wird morgen zunehmend sonnig und das ganze Morgen bis zu 24 Grad. Aber da sind wir ja noch nicht, sondern wir sind heute hier in Gössenheim im Landkreis Main-Spessart. Aktuell 23 Grad, in Würzburg am Käppele auch 23 Grad. Ja, und bis zum Abend überqueren uns Wolken mit vereinzelt Schauern und schwachen Gewittern. Die klingen dann irgendwann wieder ab und der Himmel klart in der Nacht auf. Temperaturen sinken dann bis 9 Grad runter. Der Charivari-Wettertrend morgen.

0: gesagt, ist es zunehmend sonnig bis 24 Grad. Am Montag ist es auch noch schön sonnig mit 25 Grad. Und dann wird es ein bisschen wechselhaft. Ab Dienstag bis Freitag, da herrscht kühles Tiefdruckwetter mit häufigem Regen. Zwischendurch auch mal immer Sonne, aber viel Dauerregen in Form von Schauern, Gewittern und eben auch Dauerregen.
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2: Ich bin Helen Martin. Über 100.000 Menschen sind heute zum Tag der Bundeswehr gekommen. Bei verschiedenen Standorten von Heer, Luftwaffe und Marine gab es einen Blick hinter die Kulissen. Verteidigungsminister Pistorius hat zu diesem Anlass einen stärkeren Zusammenhalt von Gesellschaft und Truppe beschworen. Es habe in den vergangenen Jahren wenig Raum für Begegnungen gegeben, so Pistorius beim Besuch der Universität der Bundeswehr in Neubiberg bei München. Das ändere sich durch solche Tage. Seit Mai 2025 hat es über 50.000 unerlaubte Einreisen nach Deutschland gegeben. Diese Bilanz hat jetzt die Bundespolizei gezogen. Rund 37.000 Menschen wurden demnach direkt an der Grenze zurückgewiesen. Bundesinnenminister Dobrindt hatte die Grenzkontrollen nach seinem Amtsantritt verschärft. Zuvor waren sie von seiner Amtsvorgängerin Faeser bereits auf alle deutschen Landesgrenzen ausgeweitet worden. In Nürnberg ist Rock im Park in vollem Gange. Die Sanitäterinnen und Sanitäter hatten bisher gut zu tun auf dem Festival. Über 900 Menschen wurden schon behandelt, hauptsächlich wegen Schürfwunden, Verstauchungen oder allergischen Reaktionen. Eine Besucherin hatte aus Versehen den Verschluss von einer Getränkedose verschluckt. Ihr wurde empfohlen, damit aber besser ins Krankenhaus zu gehen. Noch 8 Tage, dann startet die deutsche Fußballnationalmannschaft in die WM mit dem ersten Gruppenspiel gegen Curaçao. Heute Abend steht die Generalprobe an. Im letzten Testspiel geht's gegen Co-Gastgeber USA. Anpfiff in Chicago ist um 20.30 Uhr unserer Zeit.
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0: Da ist erfreulicherweise nichts los. Wenn ihr was habt, ruft gerne an. 0800 30 80 700 ist die Nummer. Sie ist kostenfrei oder schreibt eine WhatsApp. Die Nummer ist auf meincharivari.de für euch quasi freigestellt und bereitgestellt. Meldet euch doch da mal gerne. Und ansonsten allen, die unterwegs sind, eine gute Fahrt.
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0: Ich wünsche euch einen fabelhaften Samstag.

0: Beautiful Girl aus den 90er Jahren hier bei Charivari, eurem Radio von hier. In Excess war das. Ja, wenn ihr heute Abend mal wieder in eurem Garten ein Rascheln im Gebüsch hört und ein heftiges Schnaufen, das muss nicht unbedingt ein Einbrecher sein. Die Chancen stehen deutlich besser, dass da gerade Igel unterwegs sind. Ja, die kleinen Stachelritter, die haben aktuell Paarungszeit und sind deshalb ganz besonders aktiv. Und sagen wir mal so, bei denen geht es ordentlich rund. Gleichzeitig haben es Igel immer schwerer, denn in Retzbach kümmert sich deshalb eine ehrenamtliche Igelstation um kranke und verletzte Tiere. Betreut wird diese Igelstation unter anderem von Reinhard Fritz.
1: Die Situation der Igel ist nicht so rosig, muss man ehrlich sagen. Also alle Tiere, die wir zum Beispiel in die Station bekommen, die sind meistens sehr, sehr stark verwurmt und müssen relativ lange gepäppelt bzw. mit Medikamenten wieder gesund gemacht werden. Die Tiere sind zum großen Teil deshalb krank, weil sie zu wenig artgerechte Nahrung finden und dann häufig auf Schnecken oder Regenwürmer ausweichen und die übertragen Innenparasiten, also wie Lungenwürmer oder Darmsaugwürmer oder Haarwürmer und so weiter.
0: Igitt. Wenn ihr den kleinen Tieren helfen möchtet, dann müsst ihr übrigens gar nicht so viel tun. Oft reichen schon ein paar kleine Änderungen in eurem eigenen heimischen Garten.
1: Zum einen sollte er strukturreich sein, das heißt also nicht nur ein englischer Rasen, sondern auch viele Unterschlupfmöglichkeiten, also Hecken, Sträucher, dann vielleicht auch einen Komposthaufen, eine Blühbüse. Also man stärkt sozusagen die Insektenpopulation, damit die natürliche Nahrung eben auch

0: dann vorhanden ist. Viele Igelstationen sagen sogar, dass es ohne Zufütterung gar nicht mehr so gut funktioniert. Man kann sie unterstützen, also mit Katzenfutter. Und wenn man die Futterstelle auch noch ein bisschen schützt, dann funktioniert das eigentlich ziemlich gut.
1: Also, und ein Thema, das sorgt dabei immer wieder für Diskussionen, nämlich der gute alte Mähroboter. Für Igel können die nämlich ganz schön gefährlich werden.
0: Mähroboter sind auf alle Fälle ein Problem. Also man sollte sie auf keinen Fall nachts laufen lassen. Also wenn es geht, dann nur am Tag. Das Problem sind dann die Jungigel, also die, wenn sie wirklich noch sehr klein sind, sie versuchen mit dem Kopf die Stacheln gegen den Angreifer zu gehen sozusagen und dann können sie den Mähroboter immer so ein bisschen hochheben und dann erwischt sie meistens am Kopf. Also wir bekommen relativ häufig Igel mit solchen Schnittverletzungen.
1: Ja, und das könnt ihr doch ganz einfach verhindern, nicht wahr? Lasst einfach den Mähroboter tagsüber laufen, dann ist den Igeln schon mal zumindest diesbezüglich viel geholfen. Ja, und während wir Menschen vielleicht im Juni gerade an Sommer, an Grillen und an Freibad denken, haben die Igel eben momentan ganz andere Dinge im Kopf. Mehr so untenrum, mehr so Fortpflanzung. Und ihr könnt dafür sorgen, dass sie in Ruhe eine gute Zeit haben und anschließend, weil ihr den Garten ein bisschen in Ruhe gelassen habt, auch noch was Leckeres zu snacken, sozusagen beim Mahl danach ist. Hier ist Donnersummer für euch an diesem Nachmittag und ihr hört Charivari, euer Radio von hier.
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11: Und nun die Wassertemperaturen für die Urlaubsregionen. Nordsee 23 Grad, Adria 27 Grad, Garten der Familie Meier 28 Grad.
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17: Mit den aktuellen Temperaturen bei euch zum Beispiel in Volkach im Landkreis Kitzingen 24 Grad und so ist es auch in Würzburg an der Neubaukirche mit 24 Grad. Gerade scheint so richtig schön die Sonne. Trotz und alledem sollen bis zum Abend uns noch Wolken mit einzelnen Schauern und Gewittern überqueren. Die klingen dann im Lauf des Abends wieder ab und der Himmel klart in der Nacht auf. Dann sinken die Temperaturen auf 9 Grad zurück. Morgen wechselt sich viel Wind mit Wolken und Sonne auch ab. Bis zum Nachmittag allerdings setzt sich dann die Sonne durch und der Wind lässt nach. Höchstwerte erreichen morgen 22 bis 25 Grad. Und dann ab nächster Woche, da wird es dann unbeständiger und kühler.
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17: Nüscht los, würde meine Berliner Freundin sagen. Nüscht los. Wenn ihr allerdings noch was seht, Staus oder Blitzer, dann ruft gerne mal an. Dann können wir die aufnehmen. 0800 30 80 700 ist die Nummer hier ins Studio. Sie ist für euch kostenfrei. Und ansonsten schickt auch gerne eine WhatsApp ins Studio, Sprachnachricht oder schriftlich, wie ihr.

0: in diesem schönen, zumindest wenn ich aus dem Fenster gucke, sonnigen Würzburger Samstagabend. Ja, und vielleicht und hoffentlich läuft für euch auch die Erdbeersaison genauso auf Hochtouren wie für mich. Denn für mich gehören ja Erdbeeren ganz klar zum Sommer, genauso wie Freibad, Sonnencreme. Naja, und das erste Wespendrama am Kaffeetisch kennt man ja. Ob pur, so am liebsten, geht auch auf den Kuchen, auch im Dessert, meinetwegen auch mit einem Schlückchen Sekt dazu. Aber Erdbeeren machen für mich das Leben einfach richtig schön. Dabei hat die Erdbeere so eine ganz kleine Eigenart. Botanisch betrachtet ist sie nämlich gar keine Beere. Das wissen vielleicht viele von euch schon. Erstaunlich ist es trotzdem. Und noch erstaunlicher ist es, was die Erdbeere oder dass die Erdbeere eigentlich eine Frucht ist. Nicole Enders aus der Charivari-Redaktion.
1: Wer bei der Erdbeere mal genauer hinschaut, der erkennt auf dem roten Körper viele kleine gelbe Punkte. Die werden Nüsschen genannt. Und jetzt kommt es noch verrückter. Diese Pünktchen sind die eigentlichen Früchte. Das, was wir essen, das rote Fruchtfleisch, das gehört eigentlich zum Blütenboden der Pflanze. Also das ist die saftige Verpackung der Nüsschen. Und deshalb zählt die Erdbeere aus botanischer Sicht zu den Sammelnussfrüchten.
0: So schaut's aus, wieder was gelernt oder zumindest nochmal aufgefrischt. Aber es ist egal, was es letztlich für Botaniker ist. Für mich ist es nur eins und zwar lecker. Ich wünsche euch einen schönen Samstagabend hier bei Charivari und ihr hört jetzt Wes.

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20: Ja, und da ist es bei euch in Helmstadt 22 Grad noch warm. In Würzburg am Neumünster, da hat es 24 Grad. So sind heute auch die Höchsttemperaturen. Wärmer wird es nicht mehr. Auch morgen ist es zunehmend sonnig, bis zu 24 Grad. Und am Abend können uns noch Schauer überqueren und schwache Gewitter. Aber die klingen dann auch wieder ab. Der Himmel klart sich auf. Morgen haben wir, ja, setzt sich im Laufe des Tages die Sonne immer mehr durch. Der Wind, der am Anfang noch recht ordentlich bläst, der lässt nach. Die Höchstwerte erreichen morgen 22 bis 25 Grad. Auch der Montag ist noch recht sonnig. Aber dann ab nachmittags und abends erwarten wir da die ersten Schauer und Gewitter und dann haben wir erstmal so ein Usselwetter, wie meine Oma immer sagte, mit Regen, mit Schauern, mit Gewittern, aber die Natur, die braucht's, also von daher kann die mal wenigstens aufatmen.
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21: Ich bin Helen Martin. Kann die Bundesregierung Deutschland modernisieren? Kanzler Merz hat Zweifel daran zurückgewiesen. Beim Landesparteitag der CDU Mecklenburg-Vorpommern hat er betont:
22: Ich persönlich bin davon überzeugt, dass wir in Deutschland die Kraft für die notwendigen Reformen haben. Und ich sage auch, die Koalition in Berlin hat die Kraft.

0: Kraft und die notwendige Geschlossenheit. Ich bin jedenfalls sicher, dass wir die gegenwärtigen Schwierigkeiten überwinden können.
1: Er sei zuversichtlich, dass Deutschland in relativ kurzer Zeit schon ganz anders aussehen könne, so Merz weiter. Die Reformen beschäftigen auch den Verband der Familienunternehmer. Der fordert, dass deshalb die Sommerpause im Bundestag ausfallen sollte. Stattdessen solle man eben über die Reformen beraten und die entsprechenden Gesetze beschließen. Darüber berichtet das Redaktionsnetzwerk Deutschland. Die Befürchtung, verschiedene Interessengruppen könnten die einzelnen Maßnahmen zerpflücken, sodass am Ende kaum Entlastungen für die Unternehmen und ihre Mitarbeiter rauskommen. Nach wie vor gibt es in Deutschland viel politisch motivierte Kriminalität. Die Welt am Sonntag hat recherchiert, dass die Zahl der Delikte letztes Jahr einen neuen Höchststand erreicht hat. Demnach haben die Behörden mindestens 85.000 politisch motivierte Straftaten registriert. Den stärksten Zuwachs gab es bei linksextremen Straftaten. Die größte Gefahr geht weiterhin vom Rechtsextremismus aus. Zum Tennis. Mira Andreeva hat das French Open-Finale in Paris gewonnen. Die 19-jährige Russin hat sich gegen die Polin Maja Chalinska durchgesetzt und damit ihren ersten Grand-Slam-Titel geholt. Und zum Fußball. Da steht am Abend das letzte Testspiel der deutschen Nationalmannschaft vor der WM an. Gegner ist Co-Gastgeber USA. Anpfiff ist um 20.30 Uhr.
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8: Ich bin Helen Martin. Der Vorsprung der AfD zur Union ist in einer aktuellen Umfrage noch mal größer geworden. Die Partei steht in der neuesten INSA-Umfrage für die Bild bei 29% und die Union bei 21%. Ursula Winkler hat die Details.
9: Die übrigen Parteien blieben in der Umfrage bei ihren Werten. Die SPD bei 12, die Grünen bei 14 und die Linke bei 11%. FDP und BSW würden mit jeweils 3% den Einzug in den Bundestag verpassen. In einer weiteren Bild-Umfrage sinken auch die persönlichen Werte von Kanzler Merz weiter. 77% der Befragten sind mit ihm unzufrieden.
8: Ob Heer, Luftwaffe oder Marine. In ganz Deutschland haben heute Standorte der Bundeswehr ihre Türen für Besucherinnen und Besucher geöffnet. Heute war nämlich Tag der Bundeswehr. Verteidigungsminister Pistorius hat sich über das Interesse gefreut. Gleichzeitig hat er den Tag genutzt, um einen stärkeren Zusammenhalt von Gesellschaft und Truppe zu beschwören. Es habe in den vergangenen Jahren wenig Raum für Begegnungen gegeben. Das ändere sich durch solche Veranstaltungen, so Pistorius. Zehntausende Menschen feiern an diesem Wochenende bei Rock im Park in Nürnberg. Und da fällt natürlich auch viel Müll.

0: an. Die Deutsche Umwelthilfe hat jetzt die Abfallkonzepte von großen Musikfestivals kritisiert, zum Beispiel, weil es zu viel Einwegmüll geben würde. Außerdem fordert die Organisation bessere Mülltrennung und nachhaltigere Sanitärkonzepte. Für die deutsche Fußballnationalmannschaft steht heute Abend die Generalprobe vor der WM an. Im letzten Testspiel geht's gegen Co-Gastgeber USA. Anpfiff ist um 20.30 Uhr. Und zum Tennis, da hat Mira Andreeva das French Open-Finale in Paris gewonnen. Die 19-jährige Russin hat sich gegen die Polin Maja Chalinska durchgesetzt.
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1: Ich bin Helen Martin. Vor rund einem Jahr hatte Innenminister Dobrindt die Grenzkontrollen intensiviert. Die Bundespolizei hat seit Mai 2025 über 50.000 unerlaubte Einreisen nach Deutschland festgestellt. Rund 37.000 Personen seien zurückgewiesen worden, heißt es. Ursula Winkler berichtet.
2: Vor der Verschärfung der Grenzkontrollen sind nur Menschen ohne Asylgesuch zurückgewiesen worden oder wenn sie eine Wiedereinreisesperre hatten. Inzwischen sollen alle Asylbewerber zurückgewiesen werden, es sei denn, sie sind krank, schwanger oder hilfsbedürftig. Minister Dobrindt hält die Kontrollen für wirkungsvoll. Sie wurden vorerst bis Mitte September verlängert.
1: Immer wieder hängt in der Bundesregierung der Haussegen schief. Kanzler Merz ist trotzdem zuversichtlich, dass die geplanten Sozialreformen beschlossen werden. Die Koalition habe die Kraft und die notwendige Geschlossenheit, so Merz auf dem CDU-Landesparteitag in Mecklenburg-Vorpommern. Er sei zuversichtlich, dass Deutschland schon wieder in relativ kurzer Zeit ganz anders aussehen könne. Zum Auftakt seiner Spanienreise ist Papst Leo in Madrid vom spanischen Königspaar empfangen worden. In einer ersten Rede hat der Pontifex Spanien außerdem für die Einhaltung des Völkerrechts und des Multilateralismus gedankt. In den nächsten Tagen wird der Papst noch Barcelona und die Kanarischen Inseln besuchen. Die erste Runde des Fußball-DFB-Pokals ist ausgelost worden. Der amtierende Pokalsieger, der FC Bayern München, muss gegen den Zweitliga-Aufsteiger Osnabrück

0: Saarbrück ran. Augsburg spielt in Runde 1 gegen Cottbus, ebenfalls ein Zweitliga-Aufsteiger. Der 1. FC Nürnberg trifft auf den Drittligisten Viktoria Köln und Greuther Fürth bekommt es mit dem Zweitliga-Konkurrenten aus Bochum zu tun.
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0: Und nun die Wassertemperaturen für die Urlaubsregionen. Nordsee 23 Grad, Adria 27 Grad, Garten der Familie Meier 28 Grad.
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12: Ich bin Helen Martin. Zehntausende Menschen haben heute den Bundeswehr-Aktionstag genutzt, um einen der 10 Standorte zu besuchen, die mitgemacht haben. Verteidigungsminister Pistorius war an der Universität der Bundeswehr in Neubiberg bei München. Der SPD-Politiker hat betont:
13: Der Tag der Bundeswehr zeigt, was unsere Frauen und Männer leisten, was sie können, wer sie sind. Er zeigt aber auch, die Bundeswehr gehört in die Mitte der Gesellschaft.
12: Der Tag der Bundeswehr soll außerdem auch junge Menschen für den neuen Wehrdienst anwerben. Der Vorsprung der AfD zur Union ist in einer aktuellen Umfrage noch mal größer geworden. Die Partei steht in der neuesten INSA-Umfrage für die BILD bei 29%, die Union bei 21%. Die anderen Parteien bleiben bei ihren Werten, die SPD bei 12, die Grünen bei 14 und die Linke bei 11%. Außerdem ist die Beliebtheit von Kanzler Merz weiter gesunken. 77% der Befragten sind mit ihm unzufrieden. In Nürnberg ist Rock im Park in vollem Gange. Die Sanitäterinnen und Sanitäter hatten bisher gut zu tun auf dem Festival. Über 900 Menschen wurden schon behandelt, hauptsächlich wegen Schürfwunden, Verstauchungen oder allergischen Reaktionen. Eine Besucherin hatte aus Versehen den Verschluss von einer Getränkedose verschluckt. Ihr wurde empfohlen, damit aber besser ins Krankenhaus zu gehen. Die erste Runde des Fußball-DFB-Pokals ist ausgelost worden. Der amtierende Pokalsieger, der FC Bayern München, muss gegen den Zweitliga-Aufsteiger Osnabrück ran. Augsburg spielt in Runde 1 gegen Cottbus, ebenfalls ein Zweitliga-Aufsteiger. Der erste FC Nürnberg fährt zum Drittligisten Viktoria Köln und Greuther Fürth hat den Zweitliga-Konkurrenten aus Bochum zu Gast.
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12: Ich bin Joshua Heise. Wir schaffen das. Dieser Satz hat die Ära Merkel geprägt. Heute hat ihn auch ihr Nachfolger Kanzler Merz gesagt. Auf dem CDU-Landesparteitag in Mecklenburg-Vorpommern wollte er damit zeigen, er ist zuversichtlich, was die anstehenden Sozialreformen angeht. Mehr dazu von Ursula Winkler.
13: Kanzler Merz zeigt sich überzeugt, die Koalition hat die Kraft für die notwendigen Reformen, trotz aller Unterschiede. Er sei sich sicher, dass Deutschland in relativ kurzer Zeit ganz anders aussehen könne. Die Koalition plant bis zum Sommer ein Riesenreformpaket zu Steuern, Arbeitsmarkt, Rente und Bürokratieabbau. Bei der Umsetzung gibt es aber noch Meinungsverschiedenheiten.
12: Ob Heer, Luftwaffe oder Marine, in ganz Deutschland haben heute Standorte der Bundeswehr ihre Türen für Besucherinnen und Besucher geöffnet. Es war nämlich Tag der Bundeswehr. Verteidigungsminister Pistorius hat das genutzt, um einen stärkeren Zusammenhalt von Gesellschaft und Truppe zu beschwören. Es habe in den vergangenen Jahren wenig Raum für Begegnungen gegeben. Das ändere sich durch solche Veranstaltungen, so Pistorius. Zehntausende Menschen feiern an diesem Wochenende bei Rock im Park in Nürnberg. Und da fällt natürlich auch viel Müll an. Die Deutsche Umwelthilfe hat jetzt die Abfallkonzepte von großen Musikfestivals kritisiert, zum Beispiel, weil es zu viel Einwegmüll geben würde. Außerdem fordert die Organisation bessere Mülltrennung und nachhaltigere Sanitärkonzepte. Die erste Runde des DFB-Pokals ist ausgelost worden. Der amtierende Pokalsieger der FC Bayern München muss gegen den Zweitliga-Aufsteiger Osnabrück ran. Augsburg spielt in Runde 1 gegen Cottbus, ebenfalls ein Zweitliga-Aufsteiger. Der erste FC Nürnberg fährt zum Drittligisten Viktoria Köln und Greuther Fürth hat den Zweitliga-Konkurrenten aus Bochum zu Gast.
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9: Ich bin Joshua Heise. Die WM kann losgehen. Im letzten Testspiel vor der Fußball-Weltmeisterschaft in Nordamerika hat die deutsche Nationalmannschaft mit 2:1 gegen Mitgastgeber USA gewonnen. Die Tore erzielten Kai Havertz und Leroy Sané, der anstelle des verletzten Lennart Kahl eingesetzt wurde. Das erste Gruppenspiel der DFB-Elf ist am 14. Juni gegen Curaçao. In den ersten 5 Monaten des Jahres sind in Deutschland mehr als 1.400 Organe gespendet worden, gut 12% mehr als im Vorjahreszeitraum. Trotzdem reicht die Zahl der Spenden weiter nicht aus. Zoe Tassovali berichtet.
10: Der leichte Anstieg bei den Spenden dürfte die Diskussion über neue Regeln trotzdem weiter anheizen. Denn in Deutschland gilt bisher nur jemand als Organspender, der zu Lebzeiten zustimmt oder dessen Angehörige nach dem Tod ihr Einverständnis geben. In vielen anderen europäischen Ländern ist das anders. Dort gilt grundsätzlich jeder als Spender, solange er nicht widerspricht.
9: Die AfD hat ihren Abstand zur Union laut der neuesten INSA-Studie weiter ausgebaut und liegt jetzt bei 29%, 8 Punkte vor der Kanzlerpartei. Bei den anderen Parteien gab es keine Bewegung. Die SPD stagniert bei 12%, die Grünen bei 14% und die Linke bei 11%. BSW und FDP kämen weiter nicht ins Parlament. Die erste Runde des Fußball-DFB-Pokals ist ausgelost worden. Unter anderem muss der amtierende Pokalsieger FC Bayern gegen den Zweitliga-Aufsteiger Osnabrück ran. Borussia Dortmund trifft auf den Sieger des Landespokals HEBC Hamburg. Pokalfinalist Stuttgart bekommt's mit Hansa Rostock zu tun und RB Leipzig spielt in Runde 1 gegen den SV Eintracht Trier aus der Regionalliga Südwest.
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8: Ich bin Joshua Heise. Die deutsche Fußballnationalmannschaft hat die Generalprobe für die WM in Nordamerika überstanden. 2:1 hieß es am Ende gegen Mitgastgeber USA im heißen Soldier Field von Chicago. Getroffen haben Kai Havertz und Leroy Sané, der für den verletzten Lennart Kahl eingesprungen ist. Richtig los geht die WM für die DFB-Elf am 14. Juni gegen Curaçao. Eigentlich sollte laut Koalitionsvertrag das BAföG erhöht werden. Wegen knapper Kassen könnte das jetzt aber flachfallen. Der Chef der Jungen Union Winkel schlägt nun vor, die Renten zum 1. Juli statt um 4,2 nur um 3% anzuheben, damit das BAföG erhöht und das Elterngeld nicht gekürzt wird. Das Problem, die Rentenanpassung ist gesetzlich festgelegt und lässt sich nicht einfach ändern. Der Vorsprung der AfD zur Union ist nochmal größer geworden. Die Partei steht in der neuesten INSA-Umfrage für die Bild bei 29% und die Union bei 21%. Ursula Winkler hat die Details.
9: Die übrigen Parteien blieben in der Umfrage bei ihren Werten. Die SPD bei 12, die Grünen bei 14 und die Linke bei 11%. FDP und BSW würden mit jeweils 3% den Einzug in den Bundestag verpassen. In einer weiteren Bildumfrage sinken auch die persönlichen Werte von Kanzler Merz weiter. 77% der Befragten sind mit ihm unzufrieden.
8: Zum Helfen gekommen und mit einer Armbrust bedroht. Das ist Sanitätern in Burgau im Landkreis Günzburg passiert. Die Helfer waren gerade dabei, ein gestürztes Familienmitglied zu versorgen, als ein 31-Jähriger in eine psychische Ausnahmesituation geriet und die Waffe zückte. Der Mann wurde festgenommen und in ein Bezirkskrankenhaus gebracht.
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2: Ich bin Joshua Heise. Die WM kann losgehen. Im letzten Testspiel vor der Fußball-Weltmeisterschaft in Nordamerika hat die deutsche Nationalmannschaft mit 2:1 gegen Mitgastgeber USA gewonnen. Die Tore erzielten Kai Havertz und Leroy Sané, der anstelle des verletzten Lennart Kahl eingesetzt wurde. Das erste Gruppenspiel der DFB-Elf ist am 14. Juni gegen Curaçao. Immer wieder hängt in der Bundesregierung der Haussegen schief. Kanzler Merz ist trotzdem zuversichtlich, dass die geplanten Sozialreformen beschlossen werden. Die Koalition habe die Kraft und die notwendige Geschlossenheit, so Merz auf dem CDU-Landesparteitag in Mecklenburg-Vorpommern. Er sei zuversichtlich, dass Deutschland schon wieder in relativ kurzer Zeit ganz anders aussehen könne. Vor rund einem Jahr hatte Innenminister Dobrindt die Grenzkontrollen intensiviert. Die Bundespolizei hat seit Mai 2025 über 50.000 unerlaubte Einreisen nach Deutschland festgestellt. Rund 37.000 Personen seien zurückgewiesen worden, heißt es. Ursula Winkler berichtet.
3: Vor der Verschärfung der Grenzkontrollen sind nur Menschen ohne Asylgesuch zurückgewiesen worden oder wenn sie eine Wiedereinreisesperre hatten. Inzwischen sollen alle Asylbewerber zurückgewiesen werden, es sei denn, sie sind krank, schwanger oder hilfsbedürftig. Minister Dobrindt hält die Kontrollen für wirkungsvoll. Sie wurden vorerst bis Mitte September verlängert.
2: 100 Meter in 9,98 Sekunden. Das hat der Hamburger Sprinter Owen Unser bei der Sparkassengala in Regensburg geschafft und hat damit den bisherigen deutschen Rekord, der ebenfalls von ihm stammt, um eine Hundertstel Sekunde unterboten.
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13: Ich bin Joshua Heise. Die deutsche Fußballnationalmannschaft hat die Generalprobe für die WM in Nordamerika überstanden. 2:1 hieß es am Ende gegen Mitgastgeber USA im heißen Soldier Field von Chicago. Getroffen haben